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1: Ich bin Katrin Müller. Im Bundestag wird ab heute in erster Lesung über die Haushaltspläne der Bundesregierung für 2027 beraten. Insgesamt sind Ausgaben von gut 550 Milliarden Euro geplant.
2: Umstrittene Reformpläne, ob zu Steuern oder Rente, die an die AfD verlorene Landtagswahl in Sachsen-Anhalt und alles in allem im kommenden Jahr geplante neue Schulden von 200 Milliarden Euro. Alles Ansatzpunkte für die Opposition, die Arbeit der Regierung für gescheitert zu erklären. Die Haushaltswoche wird aber auch wieder mal eine Bewährungsprobe für die Koalition aus Union und SPD. Schaukelt sich interner Streit weiter hoch oder werden teilweise mühsam gefundene Kompromisse gemeinsam verteidigt? Jan-Henner Reitze, Berlin.
1: Die AfD in Sachsen-Anhalt will Gesprächseinladungen an die anderen Parteien verschicken. Ziel sei es, eine Zusammenarbeit auszuloten, sagte AfD-Parteichef Tino Chrupalla im ZDF. Die meisten anderen Parteien haben eine Kooperation mit der AfD allerdings schon ausgeschlossen. BSW-Gründerin Sarah Wagenknecht zeigte sich im ZDF dagegen offen.
3: Wir machen mit jedem gemeinsame Politik, der bereit ist, Veränderungen durchzusetzen, die sich die Menschen in unserem Land wünschen. Und die große Mehrheit möchte nicht, dass alles so weitergeht.
1: Gleichzeitig kündigte Wagenknecht Widerstand gegen Positionen im AfD-Programm an, die das BSW nicht teilt. Die CDU in Sachsen-Anhalt will sich nach dem Wahldebakel neu aufstellen. Noch Landeschef Sven Schulze will bei der Neuwahl des Landesvorstands im Herbst aber nicht nochmal antreten. In den Startlöchern steht Unionsfraktionsvize Sepp Müller. Er will Schulze als CDU-Landeschef ablösen. Schülerinnen und Schüler haben bei den jüngsten Auflagen des internationalen Bildungsvergleichs PISA schlechter abgeschnitten als bei der Erhebung im Jahr 2022. Deutschlands 15-Jährige könnten immer schlechter lesen und rechnen. Auch in Naturwissenschaften gehe es abwärts, schreibt die Bild unter Berufung auf die Auswertung, die ihr vorliegt. Offiziell wird die neue PISA-Studie heute vorgestellt. Zum Sport. Mit dem Start der Ligaphase beginnt heute die neue Champions-League-Saison. Aus der Bundesliga sind der FC Bayern München, Borussia Dortmund, RB Leipzig und der VfB Stuttgart dabei. Bis Ende Januar sind 8 Spieltage angesetzt. Dann geht es in die K.O.-Phase. Als erster Bundesliga-Verein startet am Abend Dortmund.
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4: Auf der A3 Richtung Frankfurt zwischen Wiesbaden-Niedernhausen und Wiesbadener Kreuz steht ein kaputter Lastwagen auf dem rechten Fahrstreifen und dem Standstreifen. Auf der A45 Richtung Gießen zwischen Mainhausen und Karlstein stockt der Verkehr auf 1 Kilometer. Wir wünschen euch eine gute Fahrt.
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4: In Gießen sind es aktuell 17 Grad, in Montabaur haben wir 18 Grad und in Bürstadt messen wir 20 Grad. In der Nacht sinkt das Thermometer auf milde 16 Grad. Morgen wird es wechselhaft, mit teils bewölktem Himmel und Regen, bei anfangs 16 Grad. Im Laufe des Tages steigt das Thermometer auf bis zu 22 Grad an.

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1: Ich bin Katrin Müller. Im Bundestag wird ab heute in erster Lesung über die Haushaltspläne der Bundesregierung für 2027 beraten. Insgesamt sind Ausgaben von gut 550 Milliarden Euro geplant.
2: Umstrittene Reformpläne, ob zu Steuern oder Rente, die an die AfD verlorene Landtagswahl in Sachsen-Anhalt und alles in allem im kommenden Jahr geplante neue Schulden von 200 Milliarden Euro. Alles Ansatzpunkte für die Opposition, die Arbeit der Regierung für gescheitert zu erklären. Die Haushaltswoche wird aber auch wieder mal eine Bewährungsprobe für die Koalition aus Union und SPD. Schaukelt sich interner Streit weiter hoch oder werden teilweise mühsam gefundene Kompromisse gemeinsam verteidigt? Jan-Henner Reitze, Berlin.
1: Die AfD in Sachsen-Anhalt will Gesprächseinladungen an die anderen Parteien verschicken. Ziel sei es, eine Zusammenarbeit auszuloten, sagte AfD-Parteichef Tino Chrupalla im ZDF. Die meisten anderen Parteien haben eine Kooperation mit der AfD allerdings schon ausgeschlossen. BSW-Gründerin Sarah Wagenknecht zeigte sich im ZDF dagegen offen.
3: Wir machen mit jedem gemeinsame Politik, der bereit ist, Veränderungen durchzusetzen, die sich die Menschen in unserem Land wünschen. Und die große Mehrheit möchte nicht, dass alles so weitergeht.
1: Gleichzeitig kündigte Wagenknecht Widerstand gegen Positionen im AfD-Programm an, die das BSW nicht teilt. Die CDU in Sachsen-Anhalt will sich nach dem Wahldebakel neu aufstellen. Noch Landeschef Sven Schulze will bei der Neuwahl des Landesvorstands im Herbst aber nicht nochmal antreten. In den Startlöchern steht Unionsfraktionsvize Sepp Müller. Er will Schulze als CDU-Landeschef ablösen. Schülerinnen und Schüler haben bei den jüngsten Auflagen des internationalen Bildungsvergleichs PISA schlechter abgeschnitten als bei der Erhebung im Jahr 2022. Deutschlands 15-Jährige könnten immer schlechter lesen und rechnen. Auch in Naturwissenschaften gehe es abwärts, schreibt die Bild unter Berufung auf die Auswertung, die ihr vorliegt. Offiziell wird die neue PISA-Studie heute vorgestellt. Zum Sport. Mit dem Start der Ligaphase beginnt heute die neue Champions-League-Saison. Aus der Bundesliga sind der FC Bayern München, Borussia Dortmund, RB Leipzig und der VfB Stuttgart dabei. Bis Ende Januar sind 8 Spieltage angesetzt. Dann geht es in die K.O.-Phase. Als erster Bundesliga-Verein startet am Abend Dortmund.
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4: Hallo auf die Straßen. Aktuell liegen uns keine Meldungen vor. Ihr habt freie Fahrt. In 30 Minuten gibt es hier das nächste Update. Kommt gut und sicher an euer Ziel.
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4: In Nahstetten sind es aktuell 19 Grad, in Alzey ebenfalls 19 und auch in Hochheim am Main messen wir 19 Grad. In der Nacht sinkt das Thermometer auf milde 16 Grad. Morgen wird es wechselhaft, mit teils bewölktem Himmel und Regen. Bei anfangs 16 Grad, im Laufe des Tages steigt das Thermometer auf bis zu 22 Grad an.

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1: Ich bin Katrin Müller. Im Bundestag wird ab heute in erster Lesung über die Haushaltspläne der Bundesregierung für 2027 beraten. Insgesamt sind Ausgaben von gut 550 Milliarden Euro geplant.
2: Umstrittene Reformpläne, ob zu Steuern oder Rente, die an die AfD verlorene Landtagswahl in Sachsen-Anhalt und alles in allem im kommenden Jahr geplante neue Schulden von 200 Milliarden Euro. Alles Ansatzpunkte für die Opposition, die Arbeit der Regierung für gescheitert zu erklären. Die Haushaltswoche wird aber auch wieder mal eine Bewährungsprobe für die Koalition aus Union und SPD. Schaukelt sich interner Streit weiter hoch oder werden teilweise mühsam gefundene Kompromisse gemeinsam verteidigt? Jan-Henner Reitze, Berlin.
1: Die AfD in Sachsen-Anhalt will Gesprächseinladungen an die anderen Parteien verschicken. Ziel sei es, eine Zusammenarbeit auszuloten, sagte AfD-Parteichef Tino Chrupalla im ZDF. Die meisten anderen Parteien haben eine Kooperation mit der AfD allerdings schon ausgeschlossen. BSW-Gründerin Sarah Wagenknecht zeigte sich im ZDF dagegen offen.
3: Wir machen mit jedem gemeinsame Politik, der bereit ist, Veränderungen durchzusetzen, die sich die Menschen in unserem Land wünschen. Und die große Mehrheit möchte nicht, dass alles so weitergeht.
1: Gleichzeitig kündigte Wagenknecht Widerstand gegen Positionen im AfD-Programm an, die das BSW nicht teilt. Die CDU in Sachsen-Anhalt will sich nach dem Wahldebakel neu aufstellen. Noch Landeschef Sven Schulze will bei der Neuwahl des Landesvorstands im Herbst aber nicht nochmal antreten. In den Startlöchern steht Unionsfraktionsvize Sepp Müller. Er will Schulze als CDU-Landeschef ablösen. Schülerinnen und Schüler haben bei den jüngsten Auflagen des internationalen Bildungsvergleichs PISA schlechter abgeschnitten als bei der Erhebung im Jahr 2022. Deutschlands 15-Jährige könnten immer schlechter lesen und rechnen. Auch in Naturwissenschaften gehe es abwärts, schreibt die Bild unter Berufung auf die Auswertung, die ihr vorliegt. Offiziell wird die neue PISA-Studie heute vorgestellt. Zum Sport. Mit dem Start der Ligaphase beginnt heute die neue Champions-League-Saison. Aus der Bundesliga sind der FC Bayern München, Borussia Dortmund, RB Leipzig und der VfB Stuttgart dabei. Bis Ende Januar sind 8 Spieltage angesetzt. Dann geht es in die K.O.-Phase. Als erster Bundesliga-Verein startet am Abend Dortmund.
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4: Auf der A7 Richtung Kassel zwischen Kirchheimer Dreieck und Homberg gibt es 2 Kilometer Stau. Gute Fahrt.
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4: In Heppenheim sind es aktuell 20 Grad. In Pforzheim haben wir 21 Grad, während wir in Gelnhausen 17 Grad messen. In der Nacht sinkt das Thermometer auf milde 16 Grad. Morgen wird es wechselhaft, mit teils bewölktem Himmel und Regen. Bei anfangs 16 Grad. Im Laufe des Tages steigt das Thermometer auf bis zu 22 Grad an.

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1: Ich bin Katrin Müller. Bundeskanzler Friedrich Merz will trotz der schweren CDU-Niederlage in Sachsen-Anhalt an seinem Amt und am Reformkurs der Bundesregierung festhalten. Aufgeben sei für ihn keine Option, so Merz. Zugleich räumte er eigene Defizite ein und kündigte Gespräche mit der SPD über Rente, Haushalt und Steuerreform an. Neuer CDU-Landesvorsitzender in Sachsen-Anhalt will der Bundestagsabgeordnete Sepp Müller werden. Ministerpräsident Sven Schulze will dagegen nicht erneut für den Parteivorsitz kandidieren. Das Landgericht Mannheim hat ein Strafverfahren gegen Sänger Xavier Naidoo eröffnet. Es hat die Anklage der Staatsanwaltschaft von vor 3 Jahren zugelassen. Sie wirft Naidoo unter anderem Volksverhetzung vor.
2: Der Anklage zufolge soll der Sänger einen Mitarbeiter der Amadeo-Antonio-Stiftung beleidigt haben. Die Stiftung kämpft gegen Rassismus und Antisemitismus. Naidoo soll in dem Zusammenhang auch Texte veröffentlicht haben mit antisemitischem Inhalt. Darauf wurde er mehrfach angezeigt. Die Anwälte Naidoo sagen, ihr Mandant lehne antisemitisches, rassistisches und fremdenfeindliches Gedankengut entschieden ab. Weitere Anklagepunkte gegen ihn wurden fallen gelassen. Thomas Bremser, Redaktion.
1: Finanzminister Lars Klingbeil bringt heute den Entwurf des Bundeshaushalts für das kommende Jahr in den Bundestag ein. Der SPD-Politiker plant mit Ausgaben von über 550 Milliarden Euro, etwas mehr als in diesem Jahr. Insgesamt soll die Neuverschuldung 2027 bei gut 200 Milliarden Euro liegen. Klingbeils Rede läutet die Haushaltswoche im Bundestag ein. Zum Sport. Mit dem Start der Ligaphase beginnt heute die neue Champions-League-Saison. Aus der Bundesliga sind der FC Bayern München, Borussia Dortmund, RB Leipzig und der VfB Stuttgart dabei. Bis Ende Januar sind 8 Spieltage angesetzt. Als erster Bundesliga-Verein startet heute Abend Dortmund.
3: Es könnte ein ganz dankbares Auftaktspiel sein für den BVB. Die Dortmunder empfangen zu Hause den spanischen Vertreter FC Villarreal. Diese Partie gab es bereits in der vergangenen Saison in der Champions League Ligaphase und da gewann der BVB klar und deutlich mit 4:0. Gegen einen ähnlichen Spielverlauf hätten die Schwarz-Gelben heute sicher nichts einzuwenden. Moritz Einzel, Sportredaktion.
1: Anstoß ist am Abend um 21 Uhr.
4: Und jetzt für euch das Hessen-Update mit Martin Fischer. In Gießen ist ein 18-Jähriger bei einem Messerangriff tödlich verletzt worden. Laut der Staatsanwaltschaft sitzt deswegen ein 19-Jähriger in Untersuchungshaft. In Limburg hat ein 26-Jähriger mit rund 2 Promille einen Unfall verursacht. Laut der Polizei hat er auf der B8 die Kontrolle verloren. Und in Kassel haben ehrenamtliche Friseure rund 100 Bedürftigen kostenlos die Haare geschnitten. Laut den Organisatoren der Barber Angels richtet sich das Angebot an Menschen, die sich einen Friseurbesuch sonst nicht leisten können. Mehr dazu hört ihr in den News um 13:30.
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5: Hallo auf die Straßen. Aktuell liegen uns keine Meldungen vor. Ihr habt freie Fahrt. In 30 Minuten gibt es hier das nächste Update. Kommt gut und sicher an euer Ziel.
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5: In Heidelberg sind es aktuell 19 Grad. In Bensheim ebenfalls 19. In Idstein messen wir 17 Grad. Heute erwartet euch ein warmer Tag mit teils bewölktem Himmel und Regen. Das Ganze bei maximal 31 Grad.

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0: Mercy with Sean McConnell.
1: Ich habe Mercy mit Sean McConnell geschrieben, einem meiner Lieblingsautoren. Ich habe ihn von einer alten Beziehung erzählt und dabei das Wort Mercy benutzt. Er meinte nur, wow, das muss der Titel sein. Der Song entstand dann ziemlich schnell mit vielen emotionalen Momenten. Wir wollten einen ganz intimen, ehrlichen Song schreiben. Und ich sage das nicht oft, aber bei Mercy hoffe ich tatsächlich, dass er die Leute ein kleines bisschen traurig macht. Ich wünsche mir, dass sich jeder, der ihn hört, an einen Moment erinnert, in dem er sich genauso gefühlt hat.
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0: Flughafen in Niederrad und Bockenheim. Die Tigermücke kann ein gefährliches Fieber übertragen. Solche Übertragungen sind in Deutschland aber bisher nicht bekannt. Das Gesundheitsamt sucht in betroffenen Gebieten gezielt nach möglichen Brutstätten und informiert Anwohner. Bürger sollen kleine Wasseransammlungen vermeiden, etwa in Gießkannen oder Blumentopfuntersetzern. Schon geringe Mengen stehenden Wassers reichen der Tigermücke zur Vermehrung. Wegen steigender Temperaturen könnte sich die Art künftig weiter ausbreiten. In Gießen ist ein 18-Jähriger bei einem Messerangriff tödlich verletzt worden. Laut der Staatsanwaltschaft sitzt deswegen ein 19-Jähriger in U-Haft. Ein 26-Jähriger sei ebenfalls schwer verletzt worden. Der Verdächtige habe sich selbst gestellt. In Limburg hat ein 26-Jähriger mit rund 2 Promille einen Unfall verursacht. Laut der Polizei hat er auf der B8 die Kontrolle verloren und 2 Verkehrsinseln überfahren. Anschließend war der Wagen dann über die Schutzplanken geraten. Der Fahrer blieb aber unverletzt. Sein Führerschein wurde sichergestellt. Und in Kassel haben ehrenamtliche Friseure rund 100 Bedürftigen kostenlos die Haare geschnitten. Laut den Organisatoren der sogenannten Barber Angels richtet sich das Angebot an Menschen, die sich einen Friseurbesuch nicht leisten können. Dabei gehe es nicht nur um eine neue Frisur, sondern auch darum, den Menschen Würde zu schenken.
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2: Hallo auf die Straßen. Aktuell liegen uns keine Meldungen vor. Ihr habt freie Fahrt. In 30 Minuten gibt es hier das nächste Update. Kommt gut und sicher an euer Ziel.
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2: Bei euch in Pfungstadt sind es aktuell 17 Grad. In Wiesbaden messen wir 18 und Darmstadt meldet 16 Grad. Heute erwartet euch ein warmer Tag mit teils bewölktem Himmel und Regen. Das Ganze bei maximal 31 Grad.

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1: Ich bin Katrin Müller. Bundeskanzler Friedrich Merz will trotz der schweren CDU-Niederlage in Sachsen-Anhalt an seinem Amt und am Reformkurs der Bundesregierung festhalten. Aufgeben sei für ihn keine Option, so Merz. Zugleich räumte er eigene Defizite ein und kündigte Gespräche mit der SPD über Rente, Haushalt und Steuerreform an. Neuer CDU-Landesvorsitzender in Sachsen-Anhalt will der Bundestagsabgeordnete Sepp Müller werden. Ministerpräsident Sven Schulze will dagegen nicht erneut für den Parteivorsitz kandidieren. Das Landgericht Mannheim hat ein Strafverfahren gegen Sänger Xavier Naidu eröffnet. Es hat die Anklage der Staatsanwaltschaft von vor 3 Jahren zugelassen. Sie wirft Naidu unter anderem Volksverhetzung vor.
2: Der Anklage zufolge soll der Sänger einen Mitarbeiter der Amadeo-Antonio-Stiftung beleidigt haben. Die Stiftung kämpft gegen Rassismus und Antisemitismus. Naidu soll in dem Zusammenhang auch Texte veröffentlicht haben mit antisemitischem Inhalt. Darauf wurde er mehrfach angezeigt. Die Anwälte Naidus sagen, ihr Mandant lehne antisemitisches, rassistisches und fremdenfeindliches Gedankengut entschieden ab. Weitere Anklagepunkte gegen ihn wurden fallen gelassen. Thomas Bremser, Redaktion.
1: Finanzminister Lars Klingbeil bringt heute den Entwurf des Bundeshaushalts für das kommende Jahr in den Bundestag ein. Der SPD-Politiker plant mit Ausgaben von über 550 Milliarden Euro, etwas mehr als in diesem Jahr. Insgesamt soll die Neuverschuldung 2027 bei gut 200 Milliarden Euro liegen. Klingbeils Rede läutet die Haushaltswoche im Bundestag ein. Zum Sport. Mit dem Start der Ligaphase beginnt heute die neue Champions-League-Saison. Aus der Bundesliga sind der FC Bayern München, Borussia Dortmund, RB Leipzig und der VfB Stuttgart dabei. Bis Ende Januar sind 8 Spieltage angesetzt. Als erster Bundesliga-Verein startet heute Abend Dortmund.
3: Es könnte ein ganz dankbares Auftaktspiel sein für den BVB. Die Dortmunder empfangen zu Hause den spanischen Vertreter FC Villarreal. Diese Partie gab es bereits in der vergangenen Saison in der Champions League Ligaphase und da gewann der BVB klar und deutlich mit 4:0. Gegen einen ähnlichen Spielverlauf hätten die Schwarz-Gelben heute sicher nichts einzuwenden. Moritz Einzel, Sportredaktion.
1: Anstoß ist am Abend um 21 Uhr.
4: Und jetzt für euch das Hessen-Update mit Martin Fischer. In Gießen ist ein 18-Jähriger bei einem Messerangriff tödlich verletzt worden. Laut der Staatsanwaltschaft sitzt deswegen ein 19-Jähriger in Untersuchungshaft. In Limburg hat ein 26-Jähriger mit rund 2 Promille einen Unfall verursacht. Laut der Polizei hat er auf der B8 die Kontrolle verloren. Und in Kassel haben ehrenamtliche Friseure rund 100 Bedürftigen kostenlos die Haare geschnitten. Laut den Organisatoren der Barber Angels richtet sich das Angebot an Menschen, die sich einen Friseurbesuch sonst nicht leisten können. Mehr dazu hört ihr in den News um 13:30.
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5: Hallo auf die Straßen. Aktuell liegen uns keine Meldungen vor. Ihr habt freie Fahrt. In 30 Minuten gibt es hier das nächste Update. Kommt gut und sicher an euer Ziel.
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5: In Hofheim am Taunus haben wir aktuell 18 Grad, Pfungstadt meldet 17 Grad und in Höchst im Odenwald sind es 16 Grad. Heute erwartet euch ein warmer Tag mit teils bewölktem Himmel und Regen. Das Ganze bei maximal 31 Grad.
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6: Hey ho und wunderschönen guten Morgen. Wunderschönen Dienstag. Wir haben Dienstag, den 8. September. Ihr hört den neuen Country Morgen hier auf The Wolf. Wir kommen gemeinsam entspannt und vor allem schön ruhig rein in den zweiten Arbeitstag der Woche. Ronnie Dunn gleich mit Brown Eyed Girl und davor noch Hudson Rose Dancing on the Tables. Schönen Dienstag.

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wunderschönen Dienstag. Wunderschönen guten Morgen, liebe Wölfe, den neuen Country-Morgen hier auf The Wolf. Ich bin Saddle und wer von euch liegt denn auch immer gerne mal nackig am See? Zumindest wird FKK in Deutschland wieder deutlich, deutlich beliebter, habe ich gerade gelesen. Vereine erleben dort gerade einen Zuwachs im zweistelligen Prozentbereich. Also generell, es gibt bundesweit rund 35.000 Menschen, sind nämlich in einem FKK-Verein richtig drin. Ich wusste nicht mal, dass es so welche Vereine gibt, aber gut zu wissen. Wollte ich euch nur mal ganz kurz mitgeben, fand ich gerade eine spannende Info, die ich gelesen habe. Wir behalten jetzt aber lieber mal die Hose an oder ziehen uns gemütlich an, damit wir uns ready machen für den Tag. Trainer bei das Radio lauter, ihr hört The Wolf.

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11: Mit Martin Fischer und in Frankfurt und ganz Hessen breitet sich die asiatische Tigermücke weiter aus. Laut dem Gesundheitsamt wurde die Mückenart in diesem Jahr bereits in 7 Stadtteilen nachgewiesen. Im Vorjahr waren es 3. Funde gab es unter anderem im Nordend, am Flughafen, in Niederrad und Bockenheim. Die Tigermücke kann ein gefährliches Fieber übertragen. Solche Übertragungen sind in Deutschland aber bisher nicht bekannt. Das Gesundheitsamt sucht in betroffenen Gebieten gezielt nach möglichen Brutstätten und informiert Anwohner. Bürger sollen kleine Wasseransammlungen vermeiden, etwa in Gießkannen oder Blumentopfuntersetzern. Schon geringe Mengen stehenden Wassers reichen der Tigermücke zur Vermehrung. Wegen steigender Temperaturen könnte sich die Art künftig weiter ausbreiten. In Gießen ist ein 18-Jähriger bei einem Messerangriff tödlich verletzt worden. Laut der Staatsanwaltschaft sitzt deswegen ein 19-Jähriger in U-Haft. Ein 26-Jähriger sei ebenfalls schwer verletzt worden. Der Verdächtige habe sich selbst gestellt. In Limburg hat ein 26-Jähriger mit rund 2 Promille einen Unfall verursacht. Laut der Polizei hat er auf der B8 die Kontrolle verloren und 2 Verkehrsinseln überfahren. Anschließend war der Wagen dann über die Schutzplanken geraten. Der Fahrer blieb aber unverletzt. Sein Führerschein wurde sichergestellt. Und in Kassel haben ehrenamtliche Friseure rund 100 Bedürftigen kostenlos die Haare geschnitten. Laut den Organisatoren der sogenannten Barber Angels richtet sich das Angebot an Menschen, die sich einen Friseurbesuch nicht leisten können. Dabei gehe es nicht nur um eine neue Frisur, sondern auch darum, den Menschen Würde zu schenken.
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12: Hallo auf die Straßen. Aktuell liegen uns keine Meldungen vor. Ihr habt freie Fahrt. In 30 Minuten gibt es hier das nächste Update. Kommt gut und sicher an euer Ziel.
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12: In Gelnhausen sind es aktuell 15 Grad. Nahstetten und Rüsselsheim melden beide 18 Grad. Heute erwartet euch ein warmer Tag mit teils bewölktem Himmel und Regen. Das Ganze bei maximal 31 Grad.
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13: Hey ho, gemeinsam kommen wir ganz gemütlich rein in diesen Dienstag und zwar mit richtig guten Country. In der nächsten halben Stunde zum Beispiel mit James Johnson.

Susi Quattro, If You Can't Give Me Love, eine Nummer aus dem Jahr 1978 hier im neuen Country Morgen auf. Wolf ist tatsächlich die Lieblingssängerin von meinem Vater gewesen. War auch erst vor kurzem wieder auf einem Konzert. Das war so die Musik, mit der ich dann auch groß geworden bin. Haben wir, glaube ich, etliche Schallplatten auch noch irgendwo zu Hause im Keller rumfliegen von. So, wir machen jetzt erstmal hier weiter mit New Country und zwar mit Cody Jinks. Hier ist Change the Game.

0: Schönen guten Morgen, liebe Wölfe. Ihr wisst Bescheid, jeden Tag stellt hier auf The Wolf die sympathische Country-Influencerin Lori ihren Song of the Day vor und dazu heute New Country mitgebracht.
1: Hello everybody! Ich will es immer noch nicht ganz glauben, aber eigentlich wäre jetzt der Zeitraum, in dem wir Bailey Zimmerman hier bei uns in Deutschland hätten. Und ich muss zugeben, ich bin wirklich immer noch ein bisschen traurig drüber, dass es seine Europa-Tour gecancelt hat. Aber ich dachte mir, wir müssen auch nicht ganz auf Bailey verzichten, dann hören wir ihn uns hier halt heute einfach alle zusammen an. Und wenn ich so drüber nachdenke, passt der Titel zu unserer aktuellen Situation eigentlich ziemlich gut. Wir sind ja eigentlich auch so ein bisschen between a rock and a hard place, weil wir jetzt ohne sein Konzert dastehen. Also leiden wir jetzt einfach alle ein kleines bisschen zusammen. Hier ist Bailey Zimmerman mit Rock and a Hard Place als mein The Wolf Song of the Day.
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1: Ich bin Tanja Wagner. Im Bundestag wird ab heute über die Haushaltspläne der Bundesregierung für 2027 beraten. Insgesamt sind Ausgaben von gut 550 Milliarden Euro geplant. Bis Freitag werden die Etats aller Ressorts debattiert. Die Regierung wird sich Kritik anhören müssen.
2: Umstrittene Reformpläne, ob zu Steuern oder Rente, die an die AfD verlorene Landtagswahl in Sachsen-Anhalt und alles in allem im kommenden Jahr geplante neue Schulden von 200 Milliarden Euro. Alles Ansatzpunkte für die Opposition, die Arbeit der Regierung für gescheitert zu erklären. Die Haushaltswoche wird aber auch wieder mal eine Bewährungsprobe für die Koalition aus Union und SPD. Schaukelt sich interner Streit weiter hoch oder werden teilweise mühsam gefundene Kompromisse gemeinsam verteidigt? Jan-Henner Reitze, Berlin.
1: Die AfD in Sachsen-Anhalt will die anderen Parteien zu Gesprächen über eine Zusammenarbeit einladen. Das sagte AfD-Parteichef Schrupalla im ZDF. Zumindest BSW-Gründerin Wagenknecht zeigte sich im Heute-Journal offen. Katrin Müller.
3: Das BSW mache mit jedem gemeinsame Politik, der bereit sei, Veränderungen durchzusetzen, die sich die Menschen wünschen, so Wagenknecht. Gleichzeitig kündigte sie Widerstand gegen Positionen im AfD-Programm an, die das BSW nicht teilt. Die CDU in Sachsen-Anhalt will sich nach dem Wahldebakel neu aufstellen. Ministerpräsident und noch Landeschef Sven Schulze will bei der Neuwahl des Landesvorstands im Herbst nicht kandidieren. In den Startlöchern steht Unionsfraktionsvize Sepp Müller. Er will Schulze als CDU-Landeschef ablösen. Katrin Müller, Nachrichtenredaktion.
1: Schülerinnen und Schüler haben bei der jüngsten Auflage des internationalen Bildungsvergleichs PISA schlechter abgeschnitten als bei der vorherigen Erhebung im Jahr 2022. Deutschlands 15-Jährige könnten immer schlechter lesen und rechnen. Auch in Naturwissenschaften gehe es abwärts, schreibt die Bild unter Berufung auf die Auswertungen, die ihr bereits vorliegen. Offiziell wird die neue PISA-Studie heute vorgestellt. Mit einem Heimspiel gegen den FC Villarreal startet Borussia Dortmund in die neue Saison in der Champions League. Die Westfalen, die die Bundesligaspielzeit mit 2 Siegen begonnen haben, sind gegen die Spanier favorisiert. Ein Sieg heute Abend wäre ein erster Schritt in eine erfolgreiche Saison in der Königsklasse.
4: Und jetzt für euch das Hessen-Update mit Martin Fischer. In Gießen ist ein 18-Jähriger bei einem Messerangriff tödlich verletzt worden. Laut der Staatsanwaltschaft sitzt deswegen ein 19-Jähriger in Untersuchungshaft. In Limburg hat ein 26-Jähriger mit rund 2 Promille einen Unfall verursacht. Laut der Polizei hat er auf der B8 die Kontrolle verloren. Und in Kassel haben ehrenamtliche Friseure rund 100 Bedürftigen kostenlos die Haare geschnitten. Laut den Organisatoren der Barber Angels richtet sich das Angebot an Menschen, die sich einen Friseurbesuch sonst nicht leisten können. Mehr dazu hört ihr in den News um 13:30.
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5: Auf der A60 Richtung Rüsselsheim gibt es zwischen Ginsheim-Gustavsburg und Rüsselsheim-Königstetten 3 Kilometer stockenden Verkehr. Ebenfalls 3 Kilometer stockender Verkehr auf der A643 Richtung Wiesbaden zwischen Dreieck Mainz und Schiersteiner Kreuz. Wir wünschen euch eine gute Fahrt.
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5: Bei euch in Limburg sind es aktuell 15 Grad. In Rüsselsheim messen wir 17, genauso wie in Hochheim am Main. Heute erwartet euch ein warmer Tag mit teils bewölktem Himmel und Regen. Das Ganze bei maximal 31 Grad.
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6: Hey ho, einen wunderschönen guten Morgen. Schon wieder Dienstag, der erste Arbeitstag. Der ist hinter uns, gar nicht mehr so lang hin bis zum nächsten Wochenende. Bei mir ist auch nochmal die Lauri. Lauri, wenn du so richtig unmotiviert in so einen Tag reinstartest, wie kannst du dich irgendwie selbst nochmal so ein bisschen hochpushen?
7: Ich muss sagen, wahrscheinlich am meisten mit guter Country-Musik. Gerade Luke Combs und Bailey Zimmerman mit Backup Plan. Das ist mein Go-To-Song, wenn ich schlechte Laune habe, um mich einfach wieder so ein bisschen hoch zu pushen.
6: Na, dann würde ich sagen, hören wir heute auch nochmal rein auf jeden Fall. Sowohl in Bailey Zimmerman als auch in Luke Combs. Jetzt gibt's aber erstmal für euch den perfekten Country, damit ihr euch vielleicht auch ein bisschen besser motivieren könnt.

Oh, wunderschönen Dienstag euch. Was geht denn eigentlich gerade nochmal mit dem Wetter ab? Also ich dachte irgendwie, der Herbst ist jetzt komplett da, ist aber irgendwie jetzt dann Tage über nur verregnet. Gestern und Sonntag ja auch schon irgendwie überraschend warm. Ich war ganz falsch angezogen. Also ich dachte irgendwie so, ich brauche jetzt auch schon so eine Herbstjacke. Ich habe die auch schon ehrlich gesagt aus dem Schrank wieder rausgekramt. Und plötzlich war wieder kurze Hosewetter. Und auch heute wird es ja wieder richtig schön angenehm und auch mal richtig schön warm. Ab morgen kühlt es dann wieder so ein bisschen ab. Dann geht es wieder so roundabout 20 Grad. Also immer noch angenehm, versteht mich nicht falsch. Aber auch wieder ein bisschen verregneter. Aber krass, hätte ich nie mit gerechnet. Das ist schön. Dann können wir noch mal ein bisschen mehr Sommer-Country spielen, oder? Meint ihr nicht? Deswegen machen wir jetzt hier weiter bei The Wolf. Schön, dass ihr mit am Start seid. Schönen Dienstag.

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0: Zwei Wochen ist es her, da kam die Schocknachricht, dass Dolly Parton verstorben ist. Und auch trotzdem heute, zwei Wochen später, gibt es immer noch Updates und News rund um Dolly Parton. Alles dazu jetzt bei uns in unseren Country News.
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3: Hey, was würde eigentlich Dolly Parton tun? Dolly war nicht nur eine Country-Legende, nein, sondern auch allseits bekannte Verfechterin für Kinderbildung. Und ihr Vermächtnis ist ja die Imagination Library. Die wird jetzt vom Staat Tennessee US-weit finanziert. Das heißt, volle Kostenübernahme aller Bücher. Also kostenlose Bildung für jedes Kind. Genau das würde Dolly tun.
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3: Also Album ohne Stimme. Geht das? Randy Travis zeigt, es ist machbar.
4: It'll get better.
3: Vor 18 Jahren verlor Travis seine Stimme und so lange kam dann auch kein Album mehr von ihm. Bis jetzt, denn ab sofort ist sein Album Same Old Way draußen. Das sind jetzt 12 Aufnahmen, die zwischen 1986 und 2013 entstanden sind. Und die waren aber eine ganze Weile verschwunden und niemand wusste so richtig, was daraus geworden ist. Bis jetzt, denn sein Produzent Lenning hat sie gefunden und daraus direkt mal ein Album gebastelt. Also wir sagen Hut ab an Lenning und Travis.
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1: Mit Martin Fischer und in Frankfurt und ganz Hessen breitet sich die asiatische Tigermücke weiter aus. Laut dem Gesundheitsamt wurde die Mückenart in diesem Jahr bereits in 7 Stadtteilen nachgewiesen. Im Vorjahr waren es 3. Funde gab es unter anderem im Nordend, am Flughafen, in Niederrad und Bockenheim. Die Tigermücke kann ein gefährliches Fieber übertragen. Solche Übertragungen sind in Deutschland aber bisher nicht bekannt. Das Gesundheitsamt sucht in betroffenen Gebieten gezielt nach möglichen Brutstätten und informiert Anwohner. Bürger sollen kleine Wasseransammlungen vermeiden, etwa in Gießkannen oder Blumentopfuntersetzern. Schon geringe Mengen stehenden Wassers reichen der Tigermücke zur Vermehrung. Wegen steigender Temperaturen könnte sich die Art künftig weiter ausbreiten. In Gießen ist ein 18-Jähriger bei einem Messerangriff tödlich verletzt worden. Laut der Staatsanwaltschaft sitzt deswegen ein 19-Jähriger in U-Haft. Ein 26-Jähriger sei ebenfalls schwer verletzt worden. Der Verdächtige habe sich selbst gestellt. In Limburg hat ein 26-Jähriger mit rund 2 Promille einen Unfall verursacht. Laut der Polizei hat er auf der B8 die Kontrolle verloren und 2 Verkehrsinseln überfahren. Anschließend war der Wagen dann über die Schutzplanken geraten. Der Fahrer blieb aber unverletzt. Sein Führerschein wurde sichergestellt. Und in Kassel haben ehrenamtliche Friseure rund 100 Bedürftigen kostenlos die Haare geschnitten. Laut den Organisatoren der sogenannten Barber Angels richtet sich das Angebot an Menschen, die sich einen Friseurbesuch nicht leisten können. Dabei gehe es nicht nur um eine neue Frisur, sondern auch darum, den Menschen Würde zu schenken.
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2: Auf der A60 Richtung Rüsselsheim gibt es zwischen Mainz-Laubenheim und Rüsselsheim-Königstetten 7 Kilometer Stau. Auf der A3 Richtung Frankfurt stockt der Verkehr zwischen Hanau und Offenbach auf 5 Kilometern. In der Gegenrichtung Richtung Würzburg stockt es zwischen Frankfurt Süd und dem Offenbacher Kreuz auf 1 Kilometer. Wir wünschen euch eine gute Fahrt.
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2: In Friedberg sind es aktuell 16 Grad, in Bad Nauheim ebenfalls 16, Rüsselsheim meldet 17 Grad. Heute erwartet euch ein warmer Tag mit teils bewölktem Himmel und Regen. Das Ganze bei maximal 32 Grad.
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3: Hey ho, einen wunderschönen guten Morgen. Dienstag.

The City of New Orleans hier im neuen Country Morgen auf The Wolf. Und wir machen jetzt erstmal weiter hier mit Kevin Costner. Den kennt man natürlich vor allem als Schauspieler, als Regisseur, als Cowboy aus Yellowstone. Aber Musik war bei ihm tatsächlich schon lange vor Hollywood ein Thema. Schon als Kind in der Kirche gesungen, Klavier gelernt und hatte auch schon in seinen 20ern eine eigene Band. Problem war nur, als Costners Filmkarriere immer größer wurde, verschwand so ein bisschen die Musik erstmal im Hintergrund. Erst Jahrzehnte später kam er zurück zum Country. Ja, und The Sun Will Rise Again stammt dann eben direkt von seinem Debütalbum. Der Titel, der sagt ziemlich genau eigentlich auch schon, worum es geht. Egal wie dunkel es gerade aussieht, irgendwann geht die Sonne wieder auf. Costner selbst hat den Song später nach den schweren Bränden und Überschwemmungen in Kalifornien wieder hervorgeholt und während Corona sagt er auch noch, diese Botschaft, die passe plötzlich zur gesamten Welt. Hier ist Kevin Costner auf The Wolf.

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Die neue Nummer von Shibuzi, da hat er sich zusammengetan mit Leon Bridge. Burn It Down heißt die. Zuerst gehört hier bei mir im neuen Country Morgen auf Wolf. Euch allen einen schönen Dienstag, gleich schon wieder 8 Uhr. Und ich habe für euch Clint Black, Everybody's Talking. Schönes Cover aus dem Jahr 2020. Kommt gut rein.

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1: Ich bin Tanja Wagner. Im Bundestag wird ab heute über die Haushaltspläne der Bundesregierung für 2027 beraten. Insgesamt sind Ausgaben von gut 550 Milliarden Euro geplant. Bis Freitag werden die Etats aller Ressorts debattiert. Die Regierung wird sich Kritik anhören müssen.
2: Umstrittene Reformpläne, ob zu Steuern oder Rente, die an die AfD verlorene Landtagswahl in Sachsen-Anhalt und alles in allem im kommenden Jahr geplante neue Schulden von 200 Milliarden Euro. Alles Ansatzpunkte für die Opposition, die Arbeit der Regierung für gescheitert zu erklären. Die Haushaltswoche wird aber auch wieder mal eine Bewährungsprobe für die Koalition aus Union und SPD. Schaukelt sich interner Streit weiter hoch oder werden teilweise mühsam gefundene Kompromisse gemeinsam verteidigt? Jan-Henner Reitze, Berlin.
1: Die AfD in Sachsen-Anhalt will die anderen Parteien zu Gesprächen über eine Zusammenarbeit einladen. Das sagte AfD-Parteichef Chrupalla im ZDF. Zumindest BSW-Gründerin Wagenknecht zeigte sich im Heute-Journal offen dafür.
3: Das BSW mache mit jedem gemeinsame Politik, der bereit sei, Veränderungen durchzusetzen, die sich die Menschen wünschen, so Wagenknecht. Gleichzeitig kündigte sie Widerstand gegen Positionen im AfD-Programm an, die das BSW nicht teilt. Die CDU in Sachsen-Anhalt will sich nach dem Wahldebakel neu aufstellen. Ministerpräsident und noch Landeschef Sven Schulze will bei der Neuwahl des Landesvorstands im Herbst nicht kandidieren. In den Startlöchern steht Unionsfraktionsvize Sepp Müller. Er will Schulze als CDU-Landeschef ablösen. Katrin Müller, Nachrichtenredaktion.
1: Schülerinnen und Schüler haben bei der jüngsten Auflage des internationalen Bildungsvergleichs PISA schlechter abgeschnitten als bei der vorherigen Erhebung im Jahr 2022. Deutschlands 15-Jährige könnten immer schlechter lesen und rechnen. Auch in Naturwissenschaften gehe es abwärts, schreibt die Bild unter Berufung auf die Auswertungen, die ihr bereits vorliegen. Offiziell wird die neue PISA-Studie heute vorgestellt. Mit einem Heimspiel gegen den FC Villarreal startet Borussia Dortmund in die neue Saison in der Champions League. Die Westfalen, die die Bundesligaspielzeit mit 2 Siegen begonnen haben, sind gegen die Spanier favorisiert. Ein Sieg heute Abend wäre ein erster Schritt in eine erfolgreiche Saison in der Königsklasse.
4: Und jetzt für euch das Hessen-Update mit Martin Fischer. In Gießen ist ein 18-Jähriger bei einem Messerangriff tödlich verletzt worden. Laut der Staatsanwaltschaft sitzt deswegen ein 19-Jähriger in Untersuchungshaft. In Limburg hat ein 26-Jähriger mit rund 2 Promille einen Unfall verursacht. Laut der Polizei hat er auf der B8 die Kontrolle verloren. Und in Kassel haben ehrenamtliche Friseure rund 100 Bedürftigen kostenlos die Haare geschnitten. Laut den Organisatoren der Barber Angels richtet sich das Angebot an Menschen, die sich einen Friseurbesuch sonst nicht leisten können. Mehr dazu hört ihr in den News um 5:30.
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5: Auf der A60 Richtung Rüsselsheim gibt es zwischen Mainz-Weisenau und Rüsselsheim-Königstetten 11 Kilometer Stau. Auf der A3 Richtung Frankfurt stockt der Verkehr zwischen Seligenstadt und Offenbach auf 10 Kilometern. In der Gegenrichtung, Richtung Würzburg, stockt es zwischen Frankfurt Süd und dem Offenbacher Kreuz auf 3 Kilometern. Wir wünschen euch eine gute Fahrt.
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5: In Pfungstadt sind es aktuell 17 Grad. In Mainz haben wir 18 Grad. In Groß-Gerau ebenfalls 18. Heute erwartet euch ein warmer Tag mit teils bewölktem Himmel und Regen. Das Ganze bei maximal 32 Grad.
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6: Hey, ho, einen wunderschönen Dienstag euch. 8. September und Wölfe gleich mal Ohren gespitzt, denn ich habe Tickets für euch und schon zwar in der kommenden Woche unter anderem für Drake Milligan und auch Megan Moroney. Wie er daran kommt, gleich direkt nach Jason Owen, Take Me Home, Country Roads und jetzt Josh Ross, hier Single Again.

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0: Schönen guten Morgen, liebe Wölfe. Ihr wisst Bescheid, jeden Tag stellt hier auf The Wolf die sympathische Country-Influencerin Lori ihren Song of the Day vor und hat sie heute New Country mitgebracht.
1: Hello everybody. Ich will es immer noch nicht ganz glauben, aber eigentlich wäre jetzt der Zeitraum, in dem wir Bailey Zimmerman hier bei uns in Deutschland hätten. Und ich muss zugeben, ich bin wirklich immer noch ein bisschen traurig drüber, dass es seine Europatour gecancelt hat. Aber ich dachte mir, wir müssen auch nicht ganz auf Bailey verzichten, dann hören wir ihn uns hier halt heute einfach alle zusammen an. Und wenn ich so drüber nachdenke, passt der Titel zu unserer aktuellen Situation eigentlich ziemlich gut. Wir sind ja eigentlich auch so ein bisschen between a rock and a hard place, weil wir jetzt ohne sein Konzert dastehen. Also leiden wir jetzt einfach alle ein kleines bisschen zusammen. Hier ist Bailey Zimmerman mit Rock and a Hard Place als mein The Wolf Song of the Day.
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1: Mit Martin Fischer und in Frankfurt und ganz Hessen breitet sich die asiatische Tigermücke weiter aus. Laut dem Gesundheitsamt wurde die Mückenart in diesem Jahr bereits in 7 Stadtteilen nachgewiesen. Im Vorjahr waren es 3. Funde gab es unter anderem im Nordend, am Flughafen, in Niederrad und Bockenheim. Die Tigermücke kann ein gefährliches Fieber übertragen. Solche Übertragungen sind in Deutschland aber bisher nicht bekannt. Das Gesundheitsamt sucht in betroffenen Gebieten gezielt nach möglichen Brutstätten und informiert Anwohner. Bürger sollen kleine Wasseransammlungen vermeiden, etwa in Gießkannen oder Blumentopfuntersetzern. Schon geringe Mengen stehenden Wassers reichen der Tigermücke zur Vermehrung. Wegen steigender Temperaturen könnte sich die Art künftig weiter ausbreiten. In Gießen ist ein 18-Jähriger bei einem Messerangriff tödlich verletzt worden. Laut der Staatsanwaltschaft sitzt deswegen ein 19-Jähriger in U-Haft. Ein 26-Jähriger sei ebenfalls schwer verletzt worden. Der Verdächtige habe sich selbst gestellt. In Limburg hat ein 26-Jähriger mit rund 2 Promille einen Unfall verursacht. Laut der Polizei hat er auf der B8 die Kontrolle verloren und 2 Verkehrsinseln überfahren. Anschließend war der Wagen dann über die Schutzplanken geraten. Der Fahrer blieb aber unverletzt. Sein Führerschein wurde sichergestellt. Und in Kassel haben ehrenamtliche Friseure rund 100 Bedürftigen kostenlos die Haare geschnitten. Laut den Organisatoren der sogenannten Barber Angels richtet sich das Angebot an Menschen, die sich einen Friseurbesuch nicht leisten können. Dabei gehe es nicht nur um eine neue Frisur, sondern auch darum, den Menschen Würde zu schenken.
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2: Auf der A3 Richtung Frankfurt gibt es zwischen Seligenstadt und Frankfurt Süd 9 Kilometer stockenden Verkehr. In der Gegenrichtung, Richtung Köln, stockt es zwischen Raunheim und Wiesbadener Kreuz auf 1 Kilometer. Auf der A6 Richtung Heilbronn stockt der Verkehr zwischen Wattenheim und Viernheimer Dreieck auf 6 Kilometern. Habt eine gute und sichere Fahrt.
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2: In Hanau sind es aktuell 17 Grad, in Friedberg haben wir 18 Grad, in Itzstein messen wir 16 Grad.
3: Heute erwartet euch ein warmer Tag mit teils bewölktem Himmel und Regen. Das Ganze bei maximal 32 Grad.
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4: Hey ho, einen wunderschönen guten Morgen. Schon wieder Dienstag, der erste Arbeitstag, der ist hinter uns. Gar nicht mehr so lang hin bis zum nächsten Wochenende. Bei mir ist auch nochmal die Lauri. Lauri, wenn du so richtig unmotiviert in so einen Tag reinstartest, wie kannst du dich irgendwie selbst nochmal so ein bisschen hochpushen?
5: Ich muss sagen, wahrscheinlich am meisten mit guter Country-Musik. Gerade Luke Combs und Bailey Zimmerman mit Backup Plan. Das ist mein Go-To-Song, wenn ich schlechte Laune habe, um mich einfach wieder so ein bisschen hochzupushen.
4: Na, dann würde ich sagen, hören wir heute auch nochmal rein auf jeden Fall. Sowohl in Bailey Zimmerman als auch in Luke Combs. Jetzt gibt's aber erstmal für euch.

wunderschönen Dienstag. Wunderschönen guten Morgen, liebe Wölfe, den neuen Country-Morgen hier auf The Wolf. Ich bin Saddle und na, wer von euch liegt denn auch immer gerne mal nackig am See? Zumindest wird FKK in Deutschland wieder deutlich, deutlich beliebter, habe ich gerade gelesen. Vereine erleben dort gerade einen Zuwachs im zweistelligen Prozentbereich. Also generell, es gibt bundesweit rund 35.000 Menschen, sind nämlich in einem FKK-Verein richtig drin. Ich wusste nicht mal, dass es so welche Vereine gibt, aber gut zu wissen. Wollte ich euch nur mal ganz kurz mitgeben, fand ich gerade eine spannende Info, die ich gelesen habe. Wir behalten jetzt aber lieber mal die Hose an oder ziehen uns gemütlich an, damit wir uns ready machen für den Tag. Trainer bei das Radio lauter. 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

0: Zwei Wochen ist es her, da kam die Schocknachricht, dass Dolly Parton verstorben ist. Und auch trotzdem heute, zwei Wochen später, gibt es immer noch Updates und News rund um Dolly Parton. 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
3: Hey, was würde eigentlich Dolly Parton tun? Dolly war nicht nur eine Country-Legende, nein, sondern auch allseits bekannte Verfechterin für Kinderbildung. Und ihr Vermächtnis ist ja die Imagination Library. Die wird jetzt vom Staat Tennessee US-weit finanziert. Das heißt, volle Kostenübernahme aller Bücher. Also kostenlose Bildung für jedes Kind. Genau das würde Dolly tun.
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3: Also Album ohne Stimme. Geht das? Randy Travis zeigt, es ist machbar.
4: It'll get better.
3: Vor 18 Jahren verlor Travis seine Stimme und so lange kam dann auch kein Album mehr von ihm. Bis jetzt, denn ab sofort ist sein Album Same Old Way draußen. Das sind jetzt 12 Aufnahmen, die zwischen 1986 und 2013 entstanden sind. Und die waren aber eine ganze Weile verschwunden und niemand wusste so richtig, was daraus geworden ist. Bis jetzt, denn sein Produzent Lenning hat sie gefunden und daraus direkt mal ein Album gebastelt. Also wir sagen Hut ab an Lenning und Travis.
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1: Ich bin Tanja Wagner. Der Wahlsieg der AfD beschäftigt nicht nur die Menschen in Sachsen-Anhalt. In ganz Deutschland sind Menschen gegen die Partei auf die Straße gegangen, darunter Tausende in Berlin.
2: Zu der Demo am Brandenburger Tor hatten die Organisation Campact und die Klimaschutzbewegung Fridays for Future aufgerufen. Von ihnen hieß es, Verfassungsfeinde dürften nicht regieren und das BSW nicht deren Steigbügelhalter werden. Unter den Teilnehmern waren auch die Spitzenkandidaten von Grünen und Linken für die Berlin-Wahl in knapp 2 Wochen. Auch in Mecklenburg-Vorpommern, wo am 20. September ebenfalls ein neuer Landtag gewählt wird, gab es Proteste. Auch dort liegt die AfD in Umfragen vorn. Diana Kramer, Redaktion.
1: Finanzminister Klingbeil bringt heute den Entwurf des Bundeshaushalts für das kommende Jahr in den Bundestag ein. Der SPD-Politiker plant mit Ausgaben von 555 Milliarden Euro, etwas mehr als in diesem Jahr. Allein in den Kernhaushalt sollen dafür Schulden von 118,7 Milliarden Euro gemacht werden. Dazu kommen neue Kredite aus den Sondervermögen für Infrastruktur und Klimaneutralität sowie für die Bundeswehr. In der neuen Bildungsstudie PISA schneiden Schülerinnen und Schüler in Deutschland so schlecht ab wie nie zuvor. Das berichtet die Bild unter Berufung auf die Studie, die ihr schon vorliegt. Offiziell vorgestellt wird sie am Vormittag.
3: Im Lesen und Rechnen geht es besonders bergab bei den deutschen Jugendlichen. Laut Bild fehlt jedem Dritten hier das Grundverständnis. In den Naturwissenschaften fehle es bei jedem Vierten. Deutschland landet demnach nur im internationalen Mittelfeld. Es ist nicht der erste PISA-Schock. Schon bei der Premiere im Jahr 2000 schnitt das deutsche Schulsystem überraschend schlecht ab. Es folgten einige Reformen und die Ergebnisse wurden zunächst besser. Die Studie vergleicht alle 3 Jahre die Bildung von 15-Jährigen in rund 90 Ländern. Thomas Bremser, Redaktion.
1: Der Sommer 2026 hat in Sachen Hitze Rekorde gebrochen. Mehrfach kletterten die Temperaturen laut DWD deutlich über die 40-Grad-Marke mit tödlichen Folgen. Dem RKI zufolge starben hitzebedingt zwischen Anfang April bis Mitte August insgesamt 16.300 Menschen. Allein 9.600 davon in der besonders heißen Woche vom 22. bis 28. Juni.
4: Und jetzt für euch das Hessen-Update mit Martin Fischer. In Gießen ist ein 18-Jähriger bei einem Messerangriff tödlich verletzt worden. Laut der Staatsanwaltschaft sitzt deswegen ein 19-Jähriger in Untersuchungshaft. In Limburg hat ein 26-Jähriger mit rund 2 Promille einen Unfall verursacht. Laut der Polizei hat er auf der B8 die Kontrolle verloren. Und in Kassel haben ehrenamtliche Friseure rund 100 Bedürftigen kostenlos die Haare geschnitten. Laut den Organisatoren der Barber Angels richtet sich das Angebot an Menschen, die sich einen Friseurbesuch sonst nicht leisten können. Mehr dazu hört ihr in den News um 9:30.
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5: Auf der A3 Richtung Würzburg gibt es zwischen Seligenstadt und Frankfurt Süd 13 Kilometer stockenden Verkehr. In der Gegenrichtung, Richtung Frankfurt, stockt es auf 2 Kilometern zwischen Frankfurt Süd und dem Offenbacher Kreuz. Auf der A5 Richtung Frankfurt stockt der Verkehr zwischen Friedberg und Frankfurt Westhafen auf 10 Kilometern. In der Gegenrichtung, Richtung Kassel, gibt es zwischen Zeppelinheim und dem Westkreuz Frankfurt 7 Kilometer stockenden Verkehr. Wir wünschen euch eine gute Fahrt.
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5: In Weilburg sind es aktuell 17 Grad. Hanau meldet 19 Grad und in Bürstadt werden 20 Grad gemessen. Heute erwartet euch ein warmer Tag mit teils bewölktem Himmel und Regen. Das Ganze bei maximal 32 Grad.

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1: Oh, wunderschönen Dienstag euch. Was geht denn eigentlich gerade nochmal mit dem Wetter ab? Also ich dachte irgendwie, der Herbst ist jetzt komplett da. Es war irgendwie jetzt dann Tage über nur verregnet. Gestern und Sonntag ja auch schon irgendwie überraschend warm. Ich war ganz falsch angezogen. Also ich dachte irgendwie so, ich brauche jetzt auch schon so eine Herbstjacke. Ich habe die auch schon ehrlich gesagt aus dem Schrank wieder rausgekramt. Und plötzlich war wieder kurze Hosewetter. Und auch heute wird es ja wieder richtig schön angenehm und auch mal richtig schön warm. Ab morgen kühlt es dann wieder so ein bisschen ab. Dann geht es wieder so roundabout 20 Grad. Also immer noch angenehm, versteht mich nicht falsch. Aber auch wieder ein bisschen verregneter. Aber krass, hätte ich nie mit gerechnet. Das ist schön. Dann können wir noch mal ein bisschen mehr Sommer-Country spielen, oder? Meint ihr nicht? Deswegen machen wir jetzt hier weiter bei The Wolf. Schön, dass ihr mit am Start seid. Schönen Dienstag.

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5: Mit Martin Fischer und in Frankfurt und ganz Hessen breitet sich die asiatische Tigermücke weiter aus. Laut dem Gesundheitsamt wurde die Mückenart in diesem Jahr bereits in 7 Stadtteilen nachgewiesen. Im Vorjahr waren es 3. Funde gab es unter anderem im Nordend, am Flughafen, in Niederrad und Bockenheim. Die Tigermücke kann ein gefährliches Fieber übertragen. Solche Übertragungen sind in Deutschland aber bisher nicht bekannt. Das Gesundheitsamt sucht in betroffenen Gebieten gezielt nach möglichen Brutstätten und informiert Anwohner. Bürger sollen kleine Wasseransammlungen vermeiden, etwa in Gießkannen oder Blumentopfuntersetzern. Schon geringe Mengen stehenden Wassers reichen der Tigermücke zur Vermehrung. Wegen steigender Temperaturen könnte sich die Art künftig weiter ausbreiten. In Gießen ist ein 18-Jähriger bei einem Messerangriff tödlich verletzt worden. Laut der Staatsanwaltschaft sitzt deswegen ein 19-Jähriger in U-Haft. Ein 26-Jähriger sei ebenfalls schwer verletzt worden. Der Verdächtige habe sich selbst gestellt. In Limburg hat ein 26-Jähriger mit rund 2 Promille einen Unfall verursacht. Laut der Polizei hat er auf der B8 die Kontrolle verloren und 2 Verkehrsinseln überfahren. Anschließend war der Wagen dann über die Schutzplanken geraten. Der Fahrer blieb aber unverletzt. Sein Führerschein wurde sichergestellt. Und in Kassel haben ehrenamtliche Friseure rund 100 Bedürftigen kostenlos die Haare geschnitten. Laut den Organisatoren der sogenannten Barber Angels richtet sich das Angebot an Menschen, die sich einen Friseurbesuch nicht leisten können. Dabei gehe es nicht nur um eine neue Frisur, sondern auch darum, den Menschen Würde zu schenken.
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6: Auf der A3 Richtung Frankfurt zwischen Dietz und Bad Camberg gibt es 5 Kilometer Stau. Ebenfalls auf der A3 zwischen Limburg Süd und Bad Camberg ist die Spur wegen Unfallaufnahme gesperrt. Auf der A5 Richtung Frankfurt zwischen Friedberg und Frankfurt Westhafen gibt es 14 Kilometer stockenden Verkehr. Auf der A3 in der Gegenrichtung Richtung Frankfurt zwischen Seligenstadt und Offenbach gibt es 8 Kilometer stockenden Verkehr. Gute Fahrt.
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6: Bei euch in Darmstadt sind es aktuell 19 Grad. In Alzey messen wir 21 und auch Mannheim meldet 21 Grad. Heute erwartet euch ein warmer Tag mit teils bewölktem Himmel und Regen. Das Ganze bei maximal 32 Grad.

0: Schönen guten Morgen, liebe Wölfe. Ihr wisst Bescheid, jeden Tag stellt hier auf The Wolf die sympathische Country-Influencerin Lori ihren Song of the Day vor und hat sie heute New Country mitgebracht.
1: Hello everybody! Ich will es immer noch nicht ganz glauben, aber eigentlich wäre jetzt der Zeitraum, in dem wir Bailey Zimmerman hier bei uns in Deutschland hätten. Und ich muss zugeben, ich bin wirklich immer noch ein bisschen traurig drüber, dass es seine Europatour gecancelt hat. Aber ich dachte mir, wir müssen auch nicht ganz auf Bailey verzichten, dann hören wir ihn uns hier halt heute einfach alle zusammen an. Und wenn ich so drüber nachdenke, passt der Titel zu unserer aktuellen Situation eigentlich ziemlich gut. Wir sind ja eigentlich auch so ein bisschen between a rock and a hard place, weil wir jetzt ohne sein Konzert dastehen. Also leiden wir jetzt einfach alle ein kleines bisschen zusammen. Hier ist Bailey Zimmerman mit Rock and a Hard Place als mein The Wolf Song of the Day.
2: Euro Cowgirl Lori mit dem Song des Tages.

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1: Ich bin Tanja Wagner. In der neuen Bildungsstudie PISA schneiden Schülerinnen und Schüler in Deutschland so schlecht ab wie nie zuvor. Das haben die Autoren der Studie in Berlin erklärt. Im Lesen, Mathe und den Naturwissenschaften wurden bei den getesteten 15-Jährigen die niedrigsten Kompetenzwerte seit Beginn der PISA-Erhebung erzielt.
2: Es ist mal wieder ein echter PISA-Schock. Jedem dritten Teenager fehlt das Grundverständnis beim Lesen und in Mathe. In den Naturwissenschaften fehlt es jedem vierten. Und Jugendliche, die richtig gut in diesen drei Bereichen sind, gibt es kaum noch. Im internationalen Vergleich liegt Deutschland im Mittelfeld, so wie Frankreich und die Niederlande. Die Schweiz und Österreich schneiden deutlich besser ab. Und der schulische Erfolg hängt stärker als in anderen Ländern von den Eltern ab. Und zwar nicht, ob sie eingewandert sind, sondern wie viel Geld sie haben. Thomas Bremser, Redaktion.
1: Im Bundestag steht die Haushaltswoche an. Die Grünen werfen der Regierung Tricksereien vor. Geplant sind 2027 Ausgaben von mehr als 555 Milliarden Euro. Das ist deutlich mehr als im laufenden Jahr.
3: Nicht nur die geplanten Ausgaben, auch die Neuverschuldung steigt deutlich. Im kommenden Jahr auf fast 119 Milliarden Euro nur im Kernhaushalt. Dazu kommen neue Kredite aus den Sondervermögen für Bundeswehr, Klimaneutralität und Infrastruktur. In Summe sind das neue Schulden in Höhe von rund 200 Milliarden Euro. Opposition, Gewerkschaften und Verbände kritisieren unter anderem, dass die Ausgaben für Verteidigung zu hoch sind, aber zu wenig in Bildung investiert und im Sozialbereich gekürzt wird. Diana Kramer, Redaktion.
1: Deutschlands Gasspeicher könnten einer Branchenschätzung zufolge Anfang Februar vollständig leer sein, sollte der Winter sehr kalt werden. Das geht aus einem Papier des Gasspeicherverbands Ines hervor. Ausgangspunkt der Schätzung ist, dass der Füllstand am 1. November bei 77% liegen wird. Sollte der Winter warm und normal kalt werden, so reicht das gespeicherte Gas den Modellrechnungen zufolge locker aus. Australien will die sozialen Medien noch schärfer regulieren. Nutzer ab 16 Jahren sollen künftig wählen können, ob sie einen von Algorithmen zusammengestellten Feed in ihren sozialen Netzwerken sehen wollen oder lediglich Beiträge von Freunden und Content-Creators, denen sie selbst folgen. Aktuell sind in Australien schon Social-Media-Konten für unter 16-Jährige verboten.
4: Und jetzt für euch das Hessen-Update mit Martin Fischer. Nach der Landtagswahl in Sachsen-Anhalt gab es gestern wieder Demonstrationen in Hessen. In Darmstadt und Kassel gingen nach Polizeiangaben zwischen 400 und 500 Menschen auf die Straße. Die Stadt Frankfurt zieht erstmal positive Bilanz nach der Einführung der sogenannten Kühlbusse. Darin konnten sich während den heißen Sommertagen besonders obdachlose Menschen abkühlen. Mehr als 4000 Menschen hätten die Einrichtung genutzt. Und die Burgfestspiele Bad Vilbel schließen die Spielzeit mit einem neuen Besucherrekord ab. Knapp 120.000 Gäste sind dieses Jahr gekommen.
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5: Auf der A3 Richtung Frankfurt gibt es zwischen Dietz und Bad Camberg 9 Kilometer Stau. Im weiteren Verlauf ist die Spur zwischen Limburg Süd und Bad Camberg wegen Unfallaufnahme voll gesperrt. Auf der A5 Richtung Frankfurt gibt es zwischen Bad Homburger Kreuz und Frankfurt Westhafen 6 Kilometer stockenden Verkehr. Ebenfalls Richtung Frankfurt zwischen Reiskirchen und Fernwald staut es sich auf 2 Kilometern. Auf der A44 Richtung Dortmund zwischen Diemelstadt und Marsberg gibt es 3 Kilometer Stau. Gute Fahrt.
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5: Bei euch in Darmstadt sind es aktuell 21 Grad, in Frankfurt messen wir 22 und Itzstein meldet 20 Grad. Heute erwartet euch ein warmer Tag mit teils bewölktem Himmel und Regen. Das Ganze bei maximal 32 Grad.
6: Hey ho, Dienstag, 8. September, kurz nach 10. Wir quatschen nicht lange rum, wir kommen gemeinsam gut durch diesen Arbeitstag. Gleich zum Beispiel mit Kenny Rogers, mit Dasher, mit Morgan Wallen, seiner ganz, ganz neuen Nummer. Der Boss ist mit dabei, I'm on fire und los geht's jetzt mit Joe Nichols, Tequila Makes Her Clothes Fall Off. Schönen Dienstag!

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6: Auf der A3 Richtung Frankfurt zwischen Montabaur und Limburg Süd gibt es 11 Kilometer Stau nach einem Folgeunfall. Im weiteren Verlauf Richtung Frankfurt ist die Fahrbahn zwischen Limburg Süd und Bad Camberg wegen Unfallaufnahme voll gesperrt. Auf der A67 Richtung Darmstadt zwischen Gernsheim und Pfungstadt staut es sich auf 4 Kilometern. Auf der A5 Richtung Frankfurt zwischen Reiskirchen und Fernwald gibt es 5 Kilometer Stau. Gute Fahrt.
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6: In Wiesbaden haben wir aktuell 23 Grad, in Friedberg ebenfalls. Montabaur meldet 21 Grad. Heute erwartet euch ein warmer Tag mit teils bewölktem Himmel und Regen. Das Ganze bei maximal 32 Grad.
7: Schönen Dienstag. Ich hoffe mal, ihr habt heute die kurze Hose doch nochmal angezogen. Wer weiß, vielleicht das letzte Mal für dieses Jahr gab dann doch nochmal irgendwie jetzt die letzten 3-4 Tage so ein kurzes Sommeraufbäumen. Ne? Irgendwie so aus nichts plötzlich war es wieder an die 30 Grad warm. Ich weiß gar nicht, woher das kam. Ab morgen kühlt es dann schon wieder so ein bisschen ab. Naja, wir machen weiter mit Musik. Casey Musgraves jetzt. Hier ist Dry Spell.
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1: Ich bin Tanja Wagner. Bundesbildungsministerin Prien hat die schlechten Ergebnisse Deutschlands im Schulleistungsvergleich PISA als besorgniserregend bezeichnet. Überraschend sei das aber nicht, denn die Ergebnisse liegen im Trend anderer Bildungsstudien. Im neuen PISA-Vergleich schneiden Schülerinnen und Schüler in Deutschland so schlecht ab wie nie zuvor. Im Lesen, Mathe und Naturwissenschaften wurden bei den getesteten 15-Jährigen der PISA-Studie zufolge die niedrigsten Kompetenzwerte seit Beginn der PISA-Erhebung erzielt. Wie geht es weiter nach der Landtagswahl in Sachsen-Anhalt? Trotz ihres klaren Siegs kann die AfD nicht allein regieren und ist auf die Stimmen anderer Parteien angewiesen. Nach einer YouGov-Umfrage lehnt knapp die Hälfte der Menschen in Deutschland eine Kooperation aber ab.
2: Er wolle nur allein regieren und sich nicht verbiegen lassen in einer Koalition. Das hatte AfD-Kandidat Siegmund noch vor der Wahl beteuert. Nach der Wahl hört sich das anders an. Ab heute will die Partei Gesprächseinladungen verschicken und ausloten, mit wem Kompromisse möglich sind. Allerdings haben das alle anderen ausgeschlossen, bis auf das BSW. Das könnte Siegmund am Ende zum Ministerpräsidenten machen, wenn es sich enthält bei seiner Wahl. Die AfD hofft zudem auf Überläufe aus der CDU. Thomas Bremser, Redaktion.
1: Der Herbst steht vor der Tür, bald beginnt die Heizsaison. Seit Wochen wird darüber diskutiert, ob das Gas für den Winter reichen wird. Der Gasspeicherverband Ines schätzt, dass die deutschen Gasspeicher im schlimmsten Fall schon im Februar leer sein könnten.
3: Der Verband hat verschiedene Szenarien durchgespielt. Wenn die Speicher zum 1. November zu knapp 80% gefüllt sind, reicht das Gas locker aus, allerdings nur, wenn das Wetter mitspielt. Sollte es ein richtig kalter Winter werden, wird's eng und die Speicher wären spätestens Anfang Februar leer. Aktuell liegen die Füllstände bei gerade mal rund 54%. Diana Kramer, Redaktion.
1: Irans Vizepräsident hat die massiven Internetsperren im Iran für gescheitert erklärt. Alternativen nannte er bei einem Treffen mit Geistlichen nicht. Irans Internet unterliegt einer strengen Zensur. Viele nutzen deshalb VPN-Verbindungen oder sogenannte weiße SIM-Cards. Die wochenlangen Internetsperren hatten unter anderem massive Auswirkungen auf die Digitalwirtschaft. Tausende Iranerinnen und Iraner wurden arbeitslos.
4: Und jetzt für euch das Hessen-Update mit Martin Fischer. Nach der Landtagswahl in Sachsen-Anhalt gab es gestern wieder Demonstrationen in Hessen. In Darmstadt und Kassel gingen nach Polizeiangaben zwischen 400 und 500 Menschen auf die Straße. Die Stadt Frankfurt zieht erstmal positive Bilanz nach der Einführung der sogenannten Kühlbusse. Darin konnten sich während den heißen Sommertagen besonders obdachlose Menschen abkühlen. Mehr als 4000 Menschen hätten die Einrichtung genutzt. Und die Burgfestspiele Bad Vilbel schließen die Spielzeit mit einem neuen Besucherrekord ab. Knapp 120.000 Gäste sind dieses Jahr gekommen.
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5: Auf der A3 Richtung Frankfurt zwischen Montabaur und Bad Camberg gibt es 12 Kilometer Stau nach einem Folgeunfall. Die Spur ist zwischen Limburg Süd und Bad Camberg wegen der Unfallaufnahme gesperrt. Auf der A44 Richtung Dortmund gibt es zwischen Diemelstadt und Marsberg 3 Kilometer Stau. Auf der A7 Richtung Würzburg gibt es zwischen dem Fuldaer Dreieck und Bad Brückenau-Volkers 2 Kilometer Stau. Habt eine gute und sichere Fahrt.
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5: In Hofheim am Taunus sind es aktuell 24 Grad, in Heppenheim ebenfalls 24 und auch in Grünstadt messen wir 24 Grad. In den nächsten Stunden ist es überwiegend bewölkt. Heute Nacht sinkt das Thermometer auf milde 16 Grad. Morgen erwartet euch ein unbeständiger Tag mit Wolken und Regen bei bis zu 19 Grad.
6: Kurz nach 11, Dienstag, 8. September. Ich hoffe, ihr seid gut bisher in den Tag reingestartet. Ich sorge auf jeden Fall dafür, dass ihr noch gut durch diesen Dienstag kommt. Zum Beispiel in dieser Stunde mit Zach Bryan, mit Alan Jackson, Cody Johnson und Luke Combs. Die Little River Band ist mit dabei. Und los geht's jetzt mit Co Wetzel und Jesse Murph. Hier ist High Road.

0: Jetzt gibt es bei uns die Top 5 Fakten über Waylon Jennings, die man selbst im Country-Mekka Nashville nicht kennt. I'm a rambling man. 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Fakt 5. Waylon Jennings hat eine Zeit lang mit Johnny Cash zusammengewohnt.
1: Fakt 4.
0: Jennings und Buddy Holly waren gute Freunde. Zum Geburtstag überraschte Buddy ihn mit einem Motorrad in seinem Hotelzimmer. Jennings zögerte nicht lange und ließ den Motor direkt im Zimmer aufheulen.
1: Fakt 3.
0: Waylon Jennings war einmal so unzufrieden mit dem Setup einer Talkshow, dass er die Show kurz vor Sendestart verlassen hat.
1: Fakt 2.
0: Die erste Zeile seines Songs Belle of the Ball ist gleichzeitig die Inschrift seines Grabsteins.
1: Fakt 1.
0: Während der Vertragshandlungen 1973 forderte Waylon Jennings $25.000 mehr. Als er auf die Toilette ging, stimmte RCA zu. Sein Manager kommentierte, der Toilettengang war $25.000 wert.
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10: Auf der A3 Richtung Frankfurt gibt es zwischen Montabaur und Bad Camberg 13 Kilometer Stau nach einem Folgeunfall. Im weiteren Verlauf Richtung Frankfurt ist die Fahrbahn zwischen Limburg Süd und Bad Camberg wegen Unfallaufnahme voll gesperrt. Auf der A5 Richtung Frankfurt staut sich der Verkehr zwischen Reiskirchen und Fernwald auf 3 Kilometern. Gute Fahrt.
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10: Bei euch in Montabaur sind es aktuell 26 Grad. In Bad Nauheim messen wir 25 und auch Friedberg meldet 25 Grad. In den nächsten Stunden ist es überwiegend bewölkt. Heute Nacht sinkt das Thermometer auf milde 16 Grad. Morgen erwartet euch ein unbeständiger Tag mit Wolken und Regen bei bis zu 19 Grad.
11: Gar nicht mehr lang hin, ey, dann geht schon in die Mittagspause und dann ist der Arbeitstag doch auch schon halb geschafft, schon fast hinter sich gebracht und wir bringen euch erstmal gut rein in die Mittagspause und zwar mit gutem Country. Lone Star sind mit dabei, Eagles, Jelly Roll, Vincent Mason, der hat sich übrigens gerade auch nochmal richtig stark gemacht für Stella Lefty, die bekommt ja gerade ganz schön Ärger und auch ja Kritik ab in Nashville und sie hat sich nochmal für sie eingesetzt und gesagt, dass sie wirklich eine großartige Künstlerin ist und wirklich ganz, ganz hart arbeitet. Fand ich schön, dass die auch untereinander da so zusammenhalten. Wir starten jetzt aber erstmal rein mit der ganz neuen Nummer von Tyler Hubbard. Schönen Dienstag.
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1: Ich bin Tanja Wagner. In der neuen Bildungsstudie PISA schneiden Schülerinnen und Schüler in Deutschland so schlecht ab wie nie zuvor. Das haben die Autoren der Studie in Berlin erklärt. Im Lesen, Mathe und den Naturwissenschaften wurden bei den getesteten 15-Jährigen die niedrigsten Kompetenzwerte seit Beginn der PISA-Erhebung erzielt.
2: Es ist mal wieder ein echter PISA-Schock. Jedem dritten Teenager fehlt das Grundverständnis beim Lesen und in Mathe. In den Naturwissenschaften fehlt es jedem vierten. Und Jugendliche, die richtig gut in diesen drei Bereichen sind, gibt es kaum noch. Im internationalen Vergleich liegt Deutschland im Mittelfeld, so wie Frankreich und die Niederlande. Die Schweiz und Österreich schneiden deutlich besser ab. Und der schulische Erfolg hängt stärker als in anderen Ländern von den Eltern ab. Und zwar nicht, ob sie eingewandert sind, sondern wie viel Geld sie haben. Thomas Bremser, Redaktion.
1: Im Bundestag steht die Haushaltswoche an. Die Grünen werfen der Regierung Tricksereien vor. Geplant sind 2027 Ausgaben von mehr als 555 Milliarden Euro. Das ist deutlich mehr als im laufenden Jahr.
3: Nicht nur die geplanten Ausgaben, auch die Neuverschuldung steigt deutlich. Im kommenden Jahr auf fast 119 Milliarden Euro nur im Kernhaushalt. Dazu kommen neue Kredite aus den Sondervermögen für Bundeswehr, Klimaneutralität und Infrastruktur. In Summe sind das neue Schulden in Höhe von rund 200 Milliarden Euro. Opposition, Gewerkschaften und Verbände kritisieren unter anderem, dass die Ausgaben für Verteidigung zu hoch sind, aber zu wenig in Bildung investiert und im Sozialbereich gekürzt wird. Diana Kramer, Redaktion.
1: Deutschlands Gasspeicher könnten einer Branchenschätzung zufolge Anfang Februar vollständig leer sein, sollte der Winter sehr kalt werden. Das geht aus einem Papier des Gasspeicherverbands Ines hervor. Ausgangspunkt der Schätzung ist, dass der Füllstand am 1. November bei 77% liegen wird. Sollte der Winter warm und normal kalt werden, so reicht das gespeicherte Gas den Modellrechnungen zufolge locker aus. Australien will die sozialen Medien noch schärfer regulieren. Nutzer ab 16 Jahren sollen künftig wählen können, ob sie einen von Algorithmen zusammengestellten Feed in ihren sozialen Netzwerken sehen wollen oder lediglich Beiträge von Freunden und Content-Creators, denen sie selbst folgen. Aktuell sind in Australien schon Social-Media-Konten für unter 16-Jährige verboten.
4: Und jetzt für euch das Hessen-Update mit Martin Fischer. Nach der Landtagswahl in Sachsen-Anhalt gab es gestern wieder Demonstrationen in Hessen. In Darmstadt und Kassel gingen nach Polizeiangaben zwischen 400 und 500 Menschen auf die Straße. Die Stadt Frankfurt zieht erstmal positive Bilanz nach der Einführung der sogenannten Kühlbusse. Darin konnten sich während den heißen Sommertagen besonders obdachlose Menschen abkühlen. Mehr als 4000 Menschen hätten die Einrichtung genutzt. Und die Burgfestspiele Bad Vilbel schließen die Spielzeit mit einem neuen Besucherrekord ab. Knapp 120.000 Gäste sind dieses Jahr gekommen.
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5: Auf der A3 Richtung Frankfurt gibt es zwischen Montabaur und Bad Camberg 12 Kilometer Stau wegen eines Folgeunfalls. Im weiteren Verlauf ist die Spur zwischen Limburg Süd und Bad Camberg wegen Unfallaufnahme gesperrt. Auf der A5 Richtung Frankfurt gibt es zwischen Reiskirchen und dem Gambacher Kreuz 6 Kilometer Stau. In der Gegenrichtung, Richtung Heidelberg, staut es sich zwischen Zwingenberg und Bensheim auf 2 Kilometern. Wir wünschen euch eine gute Fahrt.
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5: In Darmstadt sind es aktuell 26 Grad, in Gelnhausen ebenfalls 26. In Grünstadt messen wir 27 Grad. In den nächsten Stunden ist es überwiegend bewölkt. Heute Nacht sinkt das Thermometer auf milde 16 Grad. Morgen erwartet euch ein unbeständiger Tag mit Wolken und Regen bei bis zu 19 Grad.
6: Es ist kurz nach 12 am Dienstag. Es ist der 8. September. Hallo, liebe Country Crew. Hallo, liebe Wölfe. Wir versammeln uns hier heute an diesem Nachmittag natürlich auch wieder, um ein bisschen New Country and the Legends zu hören. Und wenn ich ein bisschen sage, dann habe ich euch schon das erste Mal angelogen in dieser Sendung. Ich meine natürlich ganz viel. Und genau damit legen wir jetzt los. Adrian Nunez übernimmt die Eröffnung mit Over Again. Direkt im Anschluss dann Bruce Springsteen mit My Hometown. Ich bin Phil. Ich wünsche euch einen schönen Dienstagmittag. Hallo.

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5: Auf der A3 Richtung Frankfurt zwischen Montabaur und Bad Camberg gibt es 13 Kilometer Stau. Grund ist eine Unfallaufnahme zwischen Limburg Süd und Bad Camberg. Die Spur ist bis auf Weiteres gesperrt. Auf der A7 Richtung Fulda zwischen Fulda Nord und Fulda Mitte gibt es 2 Kilometer Stau. Wir wünschen euch eine gute Fahrt.
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5: In Bürstadt sind es aktuell 27 Grad, in Heppenheim ebenfalls 27 Grad. Bad Nauheim meldet 26 Grad. In den nächsten Stunden ist es überwiegend bewölkt. Heute Nacht sinkt das Thermometer auf milde 16 Grad. Morgen erwartet euch ein unbeständiger Tag mit Wolken und Regen bei bis zu 19 Grad.
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6: Hier ist Deutschlands Country Radio The Wolf, jetzt mit Musik von America und Sister Golden Hair. Vorher gibt's aber noch New Country, und zwar welchen von Riley Green, Think As You Drunk. Eine Nummer, die ein paar Wochen lang unsere Country Charts angeführt hat. Die The Wolf Hot 20 gibt's ja immer freitags von 16 bis 18 Uhr. Und da war Riley Green, glaube ich, 2 Wochen an der Spitze. Mittlerweile ist es nicht mehr. Auch an diesem Freitag gibt's natürlich eine neue Ausgabe der Country Charts hier bei The Wolf. Jetzt gibt's Musik von Riley Green. Hier ist sie.

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1: Ich bin Tanja Wagner. In der neuen Bildungsstudie PISA schneiden Schülerinnen und Schüler in Deutschland so schlecht ab wie nie zuvor. Das haben die Autoren der Studie in Berlin erklärt. Im Lesen, Mathe und den Naturwissenschaften wurden bei den getesteten 15-Jährigen die niedrigsten Kompetenzwerte seit Beginn der PISA-Erhebung erzielt.
2: Es ist mal wieder ein echter PISA-Schock. Jedem dritten Teenager fehlt das Grundverständnis beim Lesen und in Mathe. In den Naturwissenschaften fehlt es jedem vierten. Und Jugendliche, die richtig gut in diesen drei Bereichen sind, gibt es kaum noch. Im internationalen Vergleich liegt Deutschland im Mittelfeld, so wie Frankreich und die Niederlande. Die Schweiz und Österreich schneiden deutlich besser ab. Und der schulische Erfolg hängt stärker als in anderen Ländern von den Eltern ab. Und zwar nicht, ob sie eingewandert sind, sondern wie viel Geld sie haben. Thomas Bremser, Redaktion.
1: Im Bundestag steht die Haushaltswoche an. Die Grünen werfen der Regierung Tricksereien vor. Geplant sind 2027 Ausgaben von mehr als 555 Milliarden Euro. Das ist deutlich mehr als im laufenden Jahr.
3: Nicht nur die geplanten Ausgaben, auch die Neuverschuldung steigt deutlich. Im kommenden Jahr auf fast 119 Milliarden Euro nur im Kernhaushalt. Dazu kommen neue Kredite aus den Sondervermögen für Bundeswehr, Klimaneutralität und Infrastruktur. In Summe sind das neue Schulden in Höhe von rund 200 Milliarden Euro. Opposition, Gewerkschaften und Verbände kritisieren unter anderem, dass die Ausgaben für Verteidigung zu hoch sind, aber zu wenig in Bildung investiert und im Sozialbereich gekürzt wird. Diana Kramer, Redaktion.
1: Deutschlands Gasspeicher könnten einer Branchenschätzung zufolge Anfang Februar vollständig leer sein, sollte der Winter sehr kalt werden. Das geht aus einem Papier des Gasspeicherverbands Ines hervor. Ausgangspunkt der Schätzung ist, dass der Füllstand am 1. November bei 77% liegen wird. Sollte der Winter warm und normal kalt werden, so reicht das gespeicherte Gas den Modellrechnungen zufolge locker aus. Australien will die sozialen Medien noch schärfer regulieren. Nutzer ab 16 Jahren sollen künftig wählen können, ob sie einen von Algorithmen zusammengestellten Feed in ihren sozialen Netzwerken sehen wollen oder lediglich Beiträge von Freunden und Content-Creators, denen sie selbst folgen. Aktuell sind in Australien schon Social-Media-Konten für unter 16-Jährige verboten.
4: Und jetzt für euch das Hessen-Update mit Martin Fischer. Nach der Landtagswahl in Sachsen-Anhalt gab es gestern wieder Demonstrationen in Hessen. In Darmstadt und Kassel gingen nach Polizeiangaben zwischen 400 und 500 Menschen auf die Straße. Die Stadt Frankfurt zieht erstmal positive Bilanz nach der Einführung der sogenannten Kühlbusse. Darin konnten sich während den heißen Sommertagen besonders obdachlose Menschen abkühlen. Mehr als 4000 Menschen hätten die Einrichtung genutzt. Und die Burgfestspiele Bad Vilbel schließen die Spielzeit mit einem neuen Besucherrekord ab. Knapp 120.000 Gäste sind dieses Jahr gekommen.
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5: Auf der A3 Richtung Frankfurt gibt es zwischen Montabaur und Limburg Nord 11 Kilometer Stau. Die Unfallstelle ist geräumt. Ebenfalls auf der A3 Richtung Frankfurt zwischen Dietz und Limburg Nord stockt der Verkehr. Auf der A45 Richtung Hagen staut es sich zwischen Wetzlar Süd und dem Wetzlarer Kreuz auf 4 Kilometern. Habt eine gute und sichere Fahrt.
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5: In Groß-Gerau haben wir aktuell 28 Grad. Genauso warm ist es in Darmstadt. In Friedberg sind es 27 Grad. In den nächsten Stunden ist es überwiegend bewölkt. Heute Nacht sinkt das Thermometer auf milde 16 Grad. Morgen erwartet euch ein unbeständiger Tag mit Wolken und Regen bei bis zu 19 Grad.
6: Kurze Reins. Hallo, liebe Country-Freunde. Deutschlands Country-Radio The Wolf jetzt mit Dasher und O'Anna. Außerdem habe ich für euch noch vor 13:30 hier mal mit reingeschoben in die Playlist Big and Rich. Save a Horse, Ride a Cowboy. Wir haben Bill und McKenna Medley mit am Start. Chase Beckham, Sheryl Crow. Ach, sie alle kommen sie hier zusammen bei Deutschlands Country-Radio The Wolf. Auf geht's, rein in die Musik. Hier ist Dasher.

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5: Auf der A3 Richtung Frankfurt gibt es zwischen Montabaur und Limburg Nord 10 Kilometer Stau. Die Unfallstelle ist geräumt. Im weiteren Verlauf stockt der Verkehr zwischen Bad Camberg und Itzstein auf 5 Kilometern. Auf der A45 Richtung Hagen staut es sich zwischen Gießen-Lützlinden und dem Wetzlarer Kreuz auf 4 Kilometern. Wir wünschen euch eine gute Fahrt.
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5: In Gelnhausen haben wir aktuell 27 Grad. Groß-Gerau und Mannheim melden ebenfalls 29 Grad. In den nächsten Stunden ist es mäßig bewölkt. Heute Nacht sinkt das Thermometer auf frische 13 Grad. Morgen wird es teils bewölkt mit Regen bei bis zu 18 Grad.
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6: Es ist kurz nach 2:30, Deutschlands Country Radio The Wolf, jetzt mit Musik von Fairground Attraction und zwar Perfect. Wir hören vorher aber noch New Country und zwar den von Jelly Roll. Seine ganz, ganz neue Nummer heißt Hands Up und die gibt's gleich hier.

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1: Ich bin Tine Klimach. Die Polizei hat den Tatverdächtigen festgenommen, der mehrere Sabotageangriffe auf das deutsche Stromnetz verübt haben soll. Nach dpa-Informationen fiel der 48-Jährige der Polizei in der Nähe des Kraftwerks Weißweiler bei Aachen auf.
2: Die Behörden hatten seit Tagen nach dem Mann aus dem Ruhrgebiet gefahndet. Er soll in Nordrhein-Westfalen, Brandenburg und Sachsen versucht haben, mit selbstgebauten Raketen das Stromnetz zu stören. Gelungen ist ihm das aber nicht. Die Polizei kam dem Mann auf die Spur, weil er selbst Bekennerschreiben verfasste. Sie fanden sein Fahrzeug am Hambacher Forst. Offenbar hat der Verdächtige auch in den vergangenen Tagen noch versucht, Anschläge zu verüben. Thomas Bremser, Nachrichtenredaktion.
1: In der ersten Bundestagssitzung nach dem Sommer geht es gleich ums Ganze, den Bundeshaushalt. Finanzminister Klingbeil hat zum Auftakt der Haushaltswoche seine Pläne für das kommende Jahr verteidigt. Dass die Investitionspolitik und die Reformen der Bundesregierung wirken, zeige sich an der wieder stärker wachsenden Wirtschaft, sagte Klingbeil.
3: Dieser Haushalt bildet ein neues Fundament für Wachstum, für Beschäftigung und für soziale Sicherheit. Wir bauen die Infrastruktur von morgen. Wir machen aus dem Sondervermögen für Infrastruktur und Klimaneutralität ein einzigartiges Zukunftsprogramm für unser Land.
1: Der Haushalt 2027 sieht Ausgaben von über 555 Milliarden Euro vor. Etwas mehr als in diesem Jahr. Dazu kommen neue Kredite aus den Sondervermögen für Infrastruktur und Klimaneutralität sowie für die Bundeswehr. Insgesamt soll die Neuverschuldung damit bei gut 200 Milliarden Euro liegen. Bundesbildungsministerin Karin Prien hat die schlechten Ergebnisse Deutschlands bei der PISA-Studie als besorgniserregend bezeichnet. Überraschend sei das aber nicht, denn die Ergebnisse lägen im Trend anderer Bildungsstudien. Im neuen PISA-Vergleich schneiden Schüler in Deutschland so schlecht ab wie nie zuvor. In Lesen, Mathe und Naturwissenschaften wurden bei den getesteten 15-Jährigen die niedrigsten Werte seit Beginn der PISA-Erhebung erzielt. Tabakkonsum kann einem WHO-Bericht zufolge die Chance auf eine Schwangerschaft schmälern. Zu diesem Schluss kommt die WHO nach Prüfung zahlreicher Studien aus den vergangenen zwei Jahrzehnten. Rauchende Männer hätten häufiger Erektionsstörungen sowie geringere Spermienzahlen als Nichtraucher. Rauchende Frauen hätten ein 40% höheres Risiko von Unfruchtbarkeit verglichen mit Nichtraucherinnen.
4: Und jetzt für euch das Hessen-Update mit Martin Fischer. Nach der Landtagswahl in Sachsen-Anhalt gab es gestern wieder Demonstrationen in Hessen. In Darmstadt und Kassel gingen nach Polizeiangaben zwischen 400 und 500 Menschen auf die Straße. Die Stadt Frankfurt zieht erstmal positive Bilanz nach der Einführung der sogenannten Kühlbusse. Darin konnten sich während den heißen Sommertagen besonders obdachlose Menschen abkühlen. Mehr als 4000 Menschen hätten die Einrichtung genutzt. Und die Burgfestspiele Bad Vilbel schließen die Spielzeit mit einem neuen Besucherrekord ab. Knapp 120.000 Gäste sind dieses Jahr gekommen.
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5: Auf der A3 Richtung Frankfurt gibt es zwischen Montabaur und Limburg Nord 9 Kilometer stockenden Verkehr. Im weiteren Verlauf zwischen Raunheim und Kelsterbach stockt der Verkehr auf 4 Kilometern. Auf der A7 Richtung Würzburg staut es sich zwischen Fulda Nord und Bad Brückenau-Volkers auf 4 Kilometern. Gute Fahrt.
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5: In Frankfurt sind es aktuell 29 Grad, in Limburg ebenfalls 29. In Friedberg messen wir 28 Grad. In den nächsten Stunden ist es mäßig bewölkt. Heute Nacht sinkt das Thermometer auf frische 13 Grad. Morgen wird es teils bewölkt mit Regen bei bis zu 18 Grad.
6: Am Dienstag um kurz nach zwei gibt's Mucke von Connor Smith featuring Tucker Wetmore. Zwei coole Burschen aus der Welt des Country singen natürlich Steal My Thunder aus dem Jahr 2024. Direkt die nächste Kollaboration im Anschluss, und zwar von Bruce Springsteen und Roger McGinn. Die haben zusammen rausgebracht im Jahr 2008 Turn, Turn, Turn. Ich rede natürlich von der Live-Version. Die gibt's direkt nach Connor und Tucker. Ich bin Phil, hallo.

Es ist kurz nach zwei. Wir sind hier bei Deutschlands Country Radio The Wolf und wir hören jetzt Track Nummer 8 vom Album Barbara von Old Dominion. Track Nummer 8 auf dem Album Barbara von Old Dominion ist Late Great Heartbreak aus dem Jahr 2025. Und dieses Album Barbara, das ist ein ganz besonderes, denn viele dachten irgendwie immer, dass es Barbara tatsächlich geben würde als Person und dass man deswegen irgendwie den Namen für das Album gewählt hat. Weiß nicht, vielleicht die Mama von einem, weiß sie zu Ehren von Mama Barbara. Aber es ist gar nicht so. Die Band hat klargestellt, Barbara ist eine fiktive Figur, eine Kunstfigur, die, so hat es die Band gesagt, in sich alles vereint, was die Band ausmacht. Also Charaktereigenschaften, Humor, bestimmte Musikliebe. Dafür steht Barbara und deswegen heißt dieses Album so. Hier ist Track 8 von Barbara, hier sind Old Dominion, hier ist Late Great Heartbreak.

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Country-Musik und Live-Auftritte, das ist eine Kombi, die seit Jahrzehnten die Herzen der Fans höher schlagen lässt. Und wer denkt da nicht an die legendäre Nacht im Jahr 1968? Early one morning while making the rounds, I took a shot of cocaine and I shot my woman down. Ich spreche natürlich von Johnny Cash' ikonischen Konzert im Folsom State Prison. Mit Hello, I'm Johnny Cash begrüßte der Man in Black damals das Publikum, eine Gruppe von Insassen, und lieferte eine unvergessliche Performance ab. Springen wir ein bisschen weiter in eine Zeit, als Garth Brooks begann, die Country-Musikszene zu revolutionieren. If tomorrow never comes, will she know how much I loved her? Sein Konzert im Central Park in New York City im Jahr 1997 ist bis heute natürlich legendär. Vor mehr als, ja, ihr habt richtig gehört, 980.000 Menschen legte Garth eine Show hin, die bis heute neue Maßstäbe setzte. Aber wir dürfen natürlich auch die jüngere Generation nicht vergessen, und da kommt man natürlich aktuell nicht an Taylor Swift vorbei.

0: 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Die sogenannten Swifties folgen ihrem großen Idol überall hin und lösen während ihrer Live-Shows nicht zu vergleichende Hypewellen aus. Aber egal in welcher Größenordnung, sind wir mal ganz ehrlich, Country und Live-Musik, das passt einfach zusammen.
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2: Auf der A7 Richtung Würzburg gibt es zwischen Fulda Nord und Bad Brückenau Wildflecken 4 Kilometer Stau. Auf der A3 Richtung Frankfurt stockt der Verkehr zwischen Dietz und Limburg Nord auf 4 Kilometern. Auf der A5 Richtung Frankfurt liegt zwischen Friedberg und dem Bad Homburger Kreuz ein Kantholz auf der Fahrbahn. Habt eine gute und sichere Fahrt.
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2: Bei euch in Wiesbaden sind es aktuell 29 Grad, in Hanau ebenfalls 29, in Hochheim am Main messen wir 28 Grad. In den nächsten Stunden ist es mäßig bewölkt. Heute Nacht sinkt das Thermometer auf frische 13 Grad. Morgen wird es teils bewölkt mit Regen bei bis zu 18 Grad.
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3: Kris Kristofferson mit Me and Bobby McGee 1969. Da kam dieses Lied raus. Ich glaube, dass zwar ein paar Menschen das Gefühl hatten, dass das eine erfolgreiche Nummer wird, aber dass wir jetzt auch heute im Jahr 2026 immer noch über dieses Lied sprechen und es eins für der Besten der Welt halten. Ich glaube, das wusste damals niemand. Schöne Nummer gibt's gleich. Jetzt erstmal Max McKnown. Hier ist New Country um knapp halb drei. Hier ist Done For.
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Also guckt mal rein und jetzt viel Spaß hier mit Isla Braden.

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1: Ich bin Tine Klimach. Die Polizei hat den Tatverdächtigen festgenommen, der mehrere Sabotageangriffe auf das deutsche Stromnetz verübt haben soll. Nach dpa-Informationen fiel der 48-Jährige der Polizei in der Nähe des Kraftwerks Weißweiler bei Aachen auf.
2: Die Behörden hatten seit Tagen nach dem Mann aus dem Ruhrgebiet gefahndet. Er soll in Nordrhein-Westfalen, Brandenburg und Sachsen versucht haben, mit selbstgebauten Raketen das Stromnetz zu stören. Gelungen ist ihm das aber nicht. Die Polizei kam dem Mann auf die Spur, weil er selbst Bekennerschreiben verfasste. Sie fanden sein Fahrzeug am Hambacher Forst. Offenbar hat der Verdächtige auch in den vergangenen Tagen noch versucht, Anschläge zu verüben. Thomas Bremser, Nachrichtenredaktion.
1: In der ersten Bundestagssitzung nach dem Sommer geht es gleich ums Ganze, den Bundeshaushalt. Finanzminister Klingbeil hat zum Auftakt der Haushaltswoche seine Pläne für das kommende Jahr verteidigt. Dass die Investitionspolitik und die Reformen der Bundesregierung wirken, zeige sich an der wieder stärker wachsenden Wirtschaft, sagte Klingbeil.
3: Dieser Haushalt bildet ein neues Fundament für Wachstum, für Beschäftigung und für soziale Sicherheit. Wir bauen die Infrastruktur von morgen. Wir machen aus dem Sondervermögen für Infrastruktur und Klimaneutralität ein einzigartiges Zukunftsprogramm für unser Land.
1: Der Haushalt 2027 sieht Ausgaben von über 555 Milliarden Euro vor. Etwas mehr als in diesem Jahr. Dazu kommen neue Kredite aus den Sondervermögen für Infrastruktur und Klimaneutralität sowie für die Bundeswehr. Insgesamt soll die Neuverschuldung damit bei gut 200 Milliarden Euro liegen. Bundesbildungsministerin Karin Prien hat die schlechten Ergebnisse Deutschlands bei der PISA-Studie als besorgniserregend bezeichnet. Überraschend sei das aber nicht, denn die Ergebnisse lägen im Trend anderer Bildungsstudien. Im neuen PISA-Vergleich schneiden Schüler in Deutschland so schlecht ab wie nie zuvor. In Lesen, Mathe und Naturwissenschaften wurden bei den getesteten 15-Jährigen die niedrigsten Werte seit Beginn der PISA-Erhebung erzielt. Tabakkonsum kann einem WHO-Bericht zufolge die Chance auf eine Schwangerschaft schmälern. Zu diesem Schluss kommt die WHO nach Prüfung zahlreicher Studien aus den vergangenen zwei Jahrzehnten. Rauchende Männer hätten häufiger Erektionsstörungen sowie geringere Spermienzahlen als Nichtraucher. Rauchende Frauen hätten ein 40% höheres Risiko von Unfruchtbarkeit verglichen mit Nichtraucherinnen.
4: Und jetzt für euch das Hessen-Update mit Martin Fischer. In Hessen beklagen Lehrer psychische Probleme und Lernrückstände bei Schülern. Laut einer ARD-Umfrage unter 1700 Lehrkräften beobachten 88% davon eine Verschlechterung. Bei Driedorf im Lahn-Dill-Kreis ist ein 65-Jähriger bei einem Verkehrsunfall gestorben. Laut der Polizei hatte der Mann einer Autofahrerin nach einem Wildunfall helfen wollen. Und in Berlin haben die Fußballerinnen von Eintracht Frankfurt in der Bundesliga mit 1:0 gegen Union Berlin gewonnen. Mehr dazu hört ihr bei uns in den News, die gibt's dann um 9:30.
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5: Auf der A7 Richtung Würzburg gibt es zwischen Fulda Dreieck und Bad Brückenau-Volkers 6 Kilometer Stau. Auf der A3 Richtung Frankfurt kommt es zwischen Idstein und Niedernhausen zu 4 Kilometern Stau nach einem Unfall. Der Verkehr wird an der Unfallstelle vorbeigeführt. Ebenfalls auf der A3 Richtung Frankfurt stockt der Verkehr zwischen Mönchhof-Dreieck und Kelsterbach auf 1 Kilometer. Wir wünschen euch eine gute Fahrt.
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5: Bei euch in Michelstadt sind es aktuell 28 Grad, genauso warm ist es in Weilburg. In Hanau meldet die Messstation 30 Grad. In den nächsten Stunden ist es mäßig bewölkt. Heute Nacht sinkt das Thermometer auf frische 13 Grad. Morgen wird es teils bewölkt mit Regen bei bis zu 18 Grad.
6: Durch den Dienstagnachmittag mit Deutschlands Country Radio The Wolf und einer Feststellung von Lainey Wilson, die wir hier schon öfter mal in Frage gestellt haben, nämlich Country's Cool Again, ihre Nummer aus dem Jahr 2024, mega erfolgreich, aber Country's Cool Again impliziert ja irgendwie, dass Country irgendwann mal uncool war und das können wir so nicht unterschreiben. Da müssen wir uns von dir ein bisschen distanzieren, liebe Lainey. Das Lied läuft jetzt hier auch nur, weil es so gut klingt. Martin Del Rey, der ist direkt im Anschluss dran mit Get Rhythm. Ich bin Philipp, ich fand Country schon immer cool.

0: Einen Song des Tages gibt es natürlich auch heute. Schließlich ist heute ein Tag. Und dieser Song des Tages wird euch vorgestellt auch heute wieder von unserem Euro-Country-Girl Lori. Ihr könnt gerne mal auf ihrem Instagram-Kanal vorbeigucken. Die junge Frau ist umtriebig und Country-verliebt. Deswegen ist sie auch perfekt für den Song des Tages. Hier kommt der.
1: Hello everybody. Ich will es immer noch nicht ganz glauben, aber eigentlich wäre jetzt der Zeitraum, in dem wir Bailey Zimmerman hier bei uns in Deutschland hätten. Und ich muss zugeben, ich bin wirklich immer noch ein bisschen traurig darüber, dass es seine Europatour gecancelt hat. Aber ich dachte mir, wir müssen auch nicht ganz auf Bailey verzichten, dann hören wir ihn uns hier halt heute einfach alle zusammen an. Und wenn ich so drüber nachdenke, passt der Titel zu unserer aktuellen Situation eigentlich ziemlich gut. Wir sind ja eigentlich auch so ein bisschen between a rock and a hard place, weil wir jetzt ohne sein Konzert dastehen. Also leiden wir jetzt einfach alle ein kleines bisschen zusammen. Hier ist Bailey Zimmerman mit Rock and a Hard Place als mein The Wolf Song of the Day.
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1: Auf der A7 Richtung Würzburg gibt es zwischen dem Fuldaer Dreieck und Bad Brückenau-Wildflecken 10 Kilometer Stau. In der Gegenrichtung, Richtung Kassel, steht ihr zwischen dem Hattenbacher Dreieck und Kirchheim auf einem Kilometer. Auf der A3 Richtung Frankfurt staut es sich zwischen Bad Camberg und Niedernhausen auf 4 Kilometern. Ebenfalls Richtung Frankfurt steht zwischen Bad Camberg und Itzstein ein kaputtes Fahrzeug auf dem rechten Fahrstreifen. Habt eine gute und sichere Fahrt.
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1: Bei euch in Heidelberg sind es aktuell 31 Grad. In Rüsselsheim messen wir 30 Grad und Bad Nauheim meldet 29 Grad. In den nächsten Stunden ist es mäßig bewölkt. Heute Nacht sinkt das Thermometer auf frische 13 Grad. Morgen wird es teils bewölkt mit Regen bei bis zu 18 Grad.
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2: Man muss manchmal ein bisschen in der Beziehung aufpassen, ne? Diese komischen Signale wahrnehmen, sonst könnte so eine Beziehung auch in die Brüche gehen. Genau davon singt uns jetzt Dasher mit ihrer aktuellen Nummer Memo etwas vor. Da geht's nämlich um diese kleinen Zeichen in der Beziehung, wenn einer unzufrieden ist und der andere die einfach nicht wahrnimmt und die Beziehung dann zu Brüche geht. Ein gute Laune-Thema um knapp halb vier. Hier ist Dasher.

Die Brothers Osborne mit Break Mine um kurz vor vier. Und das hier sind Chris Young und Shaylen zusammen mit One of Us. Das ist New Country bei The Wolf.

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1: Ich bin Tine Klimach. In der ersten Bundestagssitzung nach dem Sommer ging es um den Bundeshaushalt. Finanzminister Klingbeil hat zum Auftakt der Haushaltswoche seine Pläne für das kommende Jahr verteidigt. Dass die Investitionspolitik und die Reformen der Bundesregierung wirken, zeige sich an der wieder stärker wachsenden Wirtschaft, sagte er.
2: Kanzler Merz und Finanzminister Klingbeil sind in der Haushaltsdebatte von der Opposition scharf kritisiert worden. Sie warf der Regierung Rechentricks und rekordverdächtiges Chaos vor. Klingbeil hielt dagegen. Die Koalition habe schmerzhafte Kompromisse machen und bei Finanzhilfen und Subventionen kürzen müssen. Die AfD kritisierte vor allem die hohe Verschuldung und warf der Regierung verfassungswidrige Buchungstricks vor. Fürs kommende Jahr sind Ausgaben von über 550 Milliarden Euro und insgesamt mehr als 200 Milliarden Euro neue Schulden geplant. Aus Berlin, David Riemer.
1: Nach mehreren mutmaßlichen Sabotageangriffen auf das deutsche Stromnetz hat die Polizei einen Verdächtigen gefasst. Der 48-Jährige wurde in der Nähe des Kraftwerks Weißweiler bei Aachen festgenommen. Laut Polizei hatte er Sprengmittel dabei.
3: Damit ist die Suche vor Ort aber noch nicht vorbei. Im Unterholz haben die Einsatzkräfte ein Zelt mit weiteren Sprengladungen entdeckt. Jetzt prüfen sie das Gelände und suchen nach möglichen Abschussvorrichtungen. Der Mann hat sich ohne Widerstand festnehmen lassen. Sachsens Innenminister Schuster warnt davor, beim Motiv vorschnell Schlüsse zu ziehen. Er nennt das Bekennerschreiben mysteriös. Es sei handschriftlich und sogar mit voller Adresse versehen. Ob der Mann allein oder im Auftrag gehandelt hat, müssen die Ermittler noch klären. Zoe Tassovali, Nachrichtenredaktion.
1: Nach der Landtagswahl in Sachsen-Anhalt hat das BSW angekündigt, auch mit der AfD über eine Zusammenarbeit zu sprechen. Für sie existiere keine Brandmauer, man werde mit allen Parteien sprechen, sagte der neu gewählte Fraktionschef Thomas Schulze. Gefragt, ob er eine Koalition mit der AfD ausdrücklich ausschließe, antwortete er ausweichend. Die jetzige Regierungskoalition sei abgewählt worden. Das müsse man auch so hinnehmen und das sei eben auch Demokratie, sagte er. In heterosexuellen Beziehungen hat deutlich öfter der Mann den höheren Bildungsabschluss als die Frau. Nur bei 13% der Paare war im vergangenen Jahr die Frau höher gebildet als ihr Partner, wie das Statistische Bundesamt mitteilte. Meist ist das Bildungsniveau aber gleich.
4: Und jetzt für euch das Hessen-Update mit Martin Fischer. In Hessen beklagen Lehrer psychische Probleme und Lernrückstände bei Schülern. Laut einer ARD-Umfrage unter 1700 Lehrkräften beobachten 88% davon eine Verschlechterung. Bei Driedorf im Lahn-Dill-Kreis ist ein 65-Jähriger bei einem Verkehrsunfall gestorben. Laut der Polizei hatte der Mann einer Autofahrerin nach einem Wildunfall helfen wollen. Und in Berlin haben die Fußballerinnen von Eintracht Frankfurt in der Bundesliga mit 1:0 gegen Union Berlin gewonnen. Mehr dazu hört ihr bei uns in den News, die gibt's dann um 9:30.
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5: Auf der A7 Richtung Würzburg gibt es zwischen dem Fuldaer Dreieck und Bad Brückenau 8 Kilometer Stau. Auf der A7 Richtung Hannover hat es zwischen dem Kreuz Kassel-Mitte und Hannover-Schmünden gekracht. Ein Lastwagen blockiert zwei Fahrstreifen, 2 Kilometer Stau. Auf der A3 Richtung Frankfurt steht zwischen Bad Camberg und Itzstein ein kaputtes Fahrzeug auf der rechten Spur, 2 Kilometer Stau. In der Gegenrichtung, Richtung Würzburg, liegt zwischen Frankfurt Süd und dem Offenbacher Kreuz ein Metallteil auf der Fahrbahn. Gute Fahrt.
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5: Bei euch in Hofheim am Taunus sind es aktuell 30 Grad, in Alzey ebenfalls 30. Mannheim meldet 32 Grad. In den nächsten Stunden ist es mäßig bewölkt. Heute Nacht sinkt das Thermometer auf frische 13 Grad. Morgen wird es teils bewölkt mit Regen bei bis zu 18 Grad.
6: Terry Clark, jetzt zusammen mit Ashley McBride. Und damit erstmal hallo, ein herzliches Willkommen. Hallo liebe Wölfe, hier ist Deutschlands Country Radio The Wolf. Es gibt Mucke von den beiden, nämlich Better Things to Do. Und da fällt uns jetzt so um kurz nach vier bei der Arbeit natürlich einiges ein, was wir jetzt gerade Schöneres machen könnten. Zum Beispiel nichts. Nichts machen muss man sich ja mittlerweile auch vornehmen. Ne? Gucken, ob man Zeit für nichts hat. Ja. So, da können wir jetzt mal in Ruhe drüber nachdenken über diesen Wortsalat. Oder wir lassen das einfach. Wir hören einfach Musik. Hier sind Terry Clark und Ashley McBride. Hier ist Better Things to Do.

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Luke Bryan mit But I Got a Beer in My Hand. Liebe Wölfe, wir müssen auch uns mal gegenseitig die Wahrheit sagen. Es gibt im Moment eine Gesellschaft, die, glaube ich, gar nicht mehr so 100% hinter dem Alkohol steht, wie es vielleicht noch vor wenigen Jahren der Fall war. Ne? Zum Beispiel habe ich neulich gelesen, der erfolgreichste Biermarkt in Deutschland, der am stärksten wächst aktuell, nicht der die höchsten Umsätze macht, sondern der am stärksten wächst, ist der Markt mit alkoholfreien Bier. Ja, aber hey, in diesem Lied hier, But I Got a Beer in My Hand, das soll jetzt keine Lobeshymne auf den Alkohol sein, sondern da geht's Luke Bryan eher um so ein, verzeiht bitte, wenn ich jetzt dieses Wort benutze, ein Scheißegal-Gefühl. Denn genau darum geht's im Song. Das ist ein Typ, der hat eigentlich allen Grund, vor allem mal seiner Ex hinterher zu trauern, aber er hat keinen Bock auf Jammern. Er entscheidet sich aktiv dagegen und sagt, hey, heute wird nicht gejammert, solange ich ein Bier in der Hand habe. Darum geht's in But I Got a Beer in My Hand. Und wir können uns ja auch vorstellen, es sei ein alkoholfreies Bier. Damit geht es nämlich auch. Hier ist für euch By The Wolf, hier ist Luke Bryan.

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3: Der Song ist entstanden, als wir überlegt haben, wer mit mir bei Stage Couch auftreten könnte. Einer der Namen auf der Liste war Phil Collins. Kurz danach waren wir in Kanada und dann war der Song plötzlich da. Ich habe mich sofort in ihn verliebt. Vor allem wegen des Drumbeats, den einfach jeder kennt. Ich freue mich riesig darauf, ihn live zu spielen. Schon als wir ihn geschrieben haben, hatte ich diese Bilder im Kopf. Ich kann es kaum erwarten, dass ihr ihn hört und mit uns dazu abfeiert.

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1: Mit Matten Fischer und am Twistesee bei Bad Arolsen ermittelt die Staatsanwaltschaft nach dem Tod eines 9-jährigen Jungen gegen einen Betreuer. Laut der Staatsanwaltschaft bestehe der Anfangsverdacht der fahrlässigen Tötung. Der Junge war Mitte August während einer Ferienfreizeit mit 2 weiteren Kindern auf einem Schlauchboot unterwegs. Als das Boot instabil wurde, fielen alle 3 ins Wasser. 2 Kinder konnten gerettet werden. Der 9-jährige ertrank allerdings. Nach bisherigen Erkenntnissen hatte er keine Schwimmweste getragen. Die Ermittler prüfen nun, ob der Betreuer für die Aufsicht verantwortlich war und ihm einen Vorwurf gemacht werden könne. Warum das Schlauchboot instabil wurde, ist auch weiterhin unklar. Es werden Zeugen befragt. In Hessen beklagen Lehrer psychische Probleme und Lernrückstände bei Schülern. Laut einer ARD-Umfrage unter 1700 Lehrkräften beobachten 88% eine Zunahme davon. Viele berichten wohl von sinkenden Leistungen und wachsendem Förderbedarf. Das Kultusministerium verweist auf zusätzliche Lehrerstellen und will mehr Schulpsychologen einstellen. Bei Driedorf im Land Dillkreis ist ein 65-Jähriger bei einem Verkehrsunfall gestorben. Laut der Polizei hatte der Mann einer Autofahrerin nach einem Wildunfall helfen wollen. Auf dem Rückweg sei er dann von einem Kleintransporter erfasst worden. Beim 37-jährigen Fahrer hatte ein Atemalkoholtest 2,8 Promille ergeben. Ein Gutachter soll den Unfallhergang jetzt klären. Und in Berlin haben die Fußballerinnen von Eintracht Frankfurt in der Bundesliga 1:0 gegen Union Berlin gewonnen. Frankfurt steht damit nach 3 Spieltagen auf Platz 3.
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2: Auf der A7 Richtung Hannover gibt es zwischen Kreuz Kassel-Mitte und Hannover-Schmünden-Stauffenberg-Lutherberg 4 Kilometer Stau. Ein Unfall mit einem Lastwagen blockiert 2 rechte Fahrstreifen. Auf der A6 Richtung Kaiserslautern stockt der Verkehr zwischen Viernheimer Dreieck und Ludwigshafen Nord auf 4 Kilometern. Auf der A3 Richtung Frankfurt staut es sich zwischen Bad Camberg und Idstein auf 3 Kilometern. Ursache ist ein kaputtes Fahrzeug auf dem rechten Fahrstreifen. Habt eine gute und sichere Fahrt.
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2: In Aschaffenburg sind es aktuell 31 Grad. In Heppenheim ebenfalls 31. In Selters messen wir 29 Grad. In der Nacht sinkt das Thermometer auf milde 15 Grad. Morgen wird es wechselhaft mit teils bewölktem Himmel und Regen. Bei anfangs 15 Grad, im Laufe des Tages steigt es dann auf bis zu 21 Grad.
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3: Der Dienstagnachmittag mit Cameron Whitcomb und Kingdom of Fear. Wir starten mit New Country in eine frische halbe Stunde hier bei The Wolf. Bruce Springsteen gleich mit am Start. Tougher than the rest. Wir haben Tucker Wetmore noch mit dabei. Alabama, Chris Stapleton oder auch Lauren Watkins. Sie alle machen Mucke noch vor 17 Uhr hier. Ja.

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1: Ich bin Tine Klimach. Finanzminister Lars Klingbeil hat im Bundestag seine Haushaltspläne für das kommende Jahr verteidigt. Die Koalition habe schmerzhafte Kompromisse machen und bei Finanzhilfen und Subventionen kürzen müssen, sagte er im Bundestag. Jede Veränderung müsse dabei gerecht sein. Es werde deshalb bei denen entlastet, die das am dringendsten brauchten, Familien und Menschen mit niedrigen und mittleren Einkommen. In der neuen Bildungsstudie PISA schneiden Schüler in Deutschland so schlecht ab wie noch nie. In Lesen, Mathe und Naturwissenschaften wurden bei den getesteten 15-Jährigen die niedrigsten Kompetenzwerte seit Beginn der PISA-Erhebung erzielt, sagte Studienleiter Samuel Greif in Berlin. Man sehe aber auch ermutigende Entwicklungen.
2: 3 von 4 Schülerinnen und Schülern sagen, dass sie sich in ihrer Schule wohlfühlen und das ist im Übrigen auch besser als im internationalen Durchschnitt. Auch das Interesse an Naturwissenschaften hat deutlich zugenommen. Viele Jugendliche sehen die Bedeutung naturwissenschaftlicher Themen für ihre persönliche und auch die gesellschaftliche Zukunft. Das heißt, wir verfügen über Potenziale im deutschen Bildungssystem, an die wir anknüpfen können.
1: Trotzdem zeigt die Studie, Bildungserfolg in Deutschland hängt vom sozialen Status ab. Rauchen schadet der Gesundheit, das steht inzwischen in großen Buchstaben auf jeder Packung Zigaretten. Laut Weltgesundheitsorganisation verursacht Tabakkonsum aber nicht nur Krebs, sondern kann die Chance auf eine Schwangerschaft schmälern.
3: Was viele vielleicht gar nicht wissen, Raucher haben häufiger Erektionsstörungen als Nichtraucher. Zudem kann auch ihre Spermienqualität beeinträchtigt sein. Das kann es für Raucher schwieriger machen, eine Familie zu gründen. Auch Raucherinnen haben ein höheres Risiko auf Unfruchtbarkeit als Nichtraucherinnen, berichtet die WHO. Und rauchende Frauen, die sich einer Fruchtbarkeitsbehandlung unterziehen, die erleben weniger oft eine gewünschte Schwangerschaft als nichtrauchende Frauen. Aus Genf, Christiane Ulrich.
1: Seit einigen Jahren steigt der Fleischkonsum in Deutschland wieder. Das gilt besonders für Geflügel. 9 von 10 Hähnchen und Puten, die in Deutschland im vergangenen Jahr auf den Teller der Verbraucher landeten, wurden hierzulande gemästet. Aber immer mehr Geflügelfleisch kommt aus dem Ausland, heißt es vom Zentralverband der deutschen Geflügelwirtschaft. Das läge vor allem an den restriktiven Rahmenbedingungen in Deutschland, wie etwa Tierwohlvorgaben.
4: Und jetzt für euch das Hessen-Update mit Martin Fischer. In Hessen beklagen Lehrer psychische Probleme und Lernrückstände bei Schülern. Laut einer ARD-Umfrage unter 1700 Lehrkräften beobachten 88% davon eine Verschlechterung. Bei Driedorf im Lahn-Dill-Kreis ist ein 65-Jähriger bei einem Verkehrsunfall gestorben. Laut der Polizei hatte der Mann einer Autofahrerin nach einem Wildunfall helfen wollen. Und in Berlin haben die Fußballerinnen von Eintracht Frankfurt in der Bundesliga mit 1:0 gegen Union Berlin gewonnen. Mehr dazu hört ihr bei uns in den News, die gibt's dann um 20:30.
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5: Auf der A6 Richtung Kaiserslautern gibt es zwischen Viernheimer Dreieck und Ludwigshafen Nord 5 Kilometer Stau. Auf der A3 Richtung Würzburg stockt der Verkehr zwischen Frankfurter Kreuz und Offenbacher Kreuz auf 5 Kilometern. In der Gegenrichtung, Richtung Köln, gibt es zwischen Frankfurt Flughafen und Mönchhof Dreieck 4 Kilometer stockenden Verkehr. Gute Fahrt.
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5: In Wetzlar haben wir aktuell 29 Grad, Pforzheim meldet 32 Grad und in Aschaffenburg sind es 31 Grad. In der Nacht sinkt das Thermometer auf milde 15 Grad. Morgen wird es wechselhaft mit teils bewölktem Himmel und Regen. Bei anfangs 15 Grad, im Laufe des Tages steigt es dann auf bis zu 21 Grad.
6: Josh Turner bei Deutschlands Country Radio The Wolf. Er übernimmt die Eröffnung jetzt der finalen Stunde hier im Country-Nachmittag mit Down in Georgia. Wir haben die Eagles mit dabei, Tequila Sunrise. Taylor Swift schmettert uns ihre neueste noch einmal um die Ohren. I Knew It, I Knew You. Ist ja die Filmmucke zu Toy Story 5, ne? Der ist ja, glaube ich, mittlerweile auch schon auf VHS vorhanden. Und raus aus den Kinos. Hier sitzt ein alter Mann am Mikrofon. Leute, das wollen wir gar nicht weiter vertiefen. Josh Turner jetzt mit Down in Georgia. Ich bin Philipp, 38 Jahre jung. Ich finde, ich habe noch ein bisschen.

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Taylor Swift, By the Wolf mit I Knew It, I Knew You. Das ist New Country und den hören wir jetzt auch weiterhin, allerdings etwas älteren New Country. Denn When It Rains, It Pours von Luke Combs ist definitiv auch New Country. Hier kommt die Nummer.

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Country-Musik und Live-Auftritte, das ist eine Kombi, die seit Jahrzehnten die Herzen der Fans höher schlagen lässt. Und wer denkt da nicht an die legendäre Nacht im Jahr 1968? Early one morning while making the rounds, I took a shot of cocaine and I shot my woman down. Ich spreche natürlich von Johnny Cash' ikonischen Konzert im Folsom State Prison. Mit Hello, I'm Johnny Cash begrüßte der Man in Black damals das Publikum, eine Gruppe von Insassen, und lieferte eine unvergessliche Performance ab. Springen wir ein bisschen weiter in eine Zeit, als Garth Brooks begann, die Country-Musikszene zu revolutionieren. If tomorrow never comes, will she know how much I loved her? Sein Konzert im Central Park in New York City im Jahr 1997 ist bis heute natürlich legendär. Vor mehr als, ja, ihr habt richtig gehört, 980.000 Menschen legte Garth eine Show hin, die bis heute neue Maßstäbe setzte. Aber wir dürfen natürlich auch die jüngere Generation nicht vergessen, und da kommt man natürlich aktuell nicht an Taylor Swift vorbei.

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5: Mit Matten Fischer und am Twistesee bei Bad Arolsen ermittelt die Staatsanwaltschaft nach dem Tod eines 9-jährigen Jungen gegen einen Betreuer. Laut der Staatsanwaltschaft bestehe der Anfangsverdacht der fahrlässigen Tötung. Der Junge war Mitte August während einer Ferienfreizeit mit 2 weiteren Kindern auf einem Schlauchboot unterwegs. Als das Boot instabil wurde, fielen alle 3 ins Wasser. 2 Kinder konnten gerettet werden. Der 9-jährige ertrank allerdings. Nach bisherigen Erkenntnissen hatte er keine Schwimmweste getragen. Die Ermittler prüfen nun, ob der Betreuer für die Aufsicht verantwortlich war und ihm ein Vorwurf gemacht werden könne. Warum das Schlauchboot instabil wurde, ist auch weiterhin unklar. Es werden Zeugen befragt. In Hessen beklagen Lehrer psychische Probleme und Lernrückstände bei Schülern. Laut einer ARD-Umfrage unter 1700 Lehrkräften beobachten 88% eine Zunahme davon. Viele berichten wohl von sinkenden Leistungen und wachsendem Förderbedarf. Das Kultusministerium verweist auf zusätzliche Lehrerstellen und will mehr Schulpsychologen einstellen. Bei Driedorf im Lahn-Dill-Kreis ist ein 65-Jähriger bei einem Verkehrsunfall gestorben. Laut der Polizei hatte der Mann einer Autofahrerin nach einem Wildunfall helfen wollen. Auf dem Rückweg sei er dann von einem Kleintransporter erfasst worden. Beim 37-jährigen Fahrer hatte ein Atemalkoholtest 2,8 Promille ergeben. Ein Gutachter soll den Unfallhergang jetzt klären. Und in Berlin haben die Fußballerinnen von Eintracht Frankfurt in der Bundesliga 1:0 gegen Union Berlin gewonnen. Frankfurt steht damit nach 3 Spieltagen auf Platz 3.
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6: Auf der A7 Richtung Hannover zwischen dem Kreuz Kassel-Mitte und Hannover-Schmünden-Stauffenberg-Lutherberg gibt es 4 Kilometer Stau nach einem Unfall mit einem Lastkraftwagen. 2 rechte Fahrstreifen sind blockiert. Auf der A6 Richtung Kaiserslautern zwischen Vierenheimer Dreieck und Ludwigshafen-Nord staut es sich auf 4 Kilometern. Auf der A3 Richtung Frankfurt zwischen Bad Camberg und Itzstein gibt es 2 Kilometer Stau. Ebenfalls Richtung Frankfurt stockt es zwischen Kelsterbach und dem Frankfurter Kreuz wegen einer ungesicherten Unfallstelle auf dem linken Fahrstreifen. Wir wünschen euch eine gute Fahrt.
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6: Bei euch in Weilburg sind es aktuell 27 Grad, in Montabaur messen wir 26 Grad und Heppenheim meldet 31 Grad. In der Nacht sinkt das Thermometer auf milde 15 Grad. Morgen wird es wechselhaft mit teils bewölktem Himmel und Regen. Bei anfangs 15 Grad, im Laufe des Tages steigt es dann auf bis zu 21 Grad.
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7: Knappe 30 Minuten haben wir noch. Leute, die wollen wir natürlich mit Musik füllen und zwar mit neuer Musik, mit frischer Musik, mit lebendiger Musik, auch wenn der Titel das nicht unbedingt vermuten lässt. Vor allem letzteres, nämlich lebendig. Rest in Peace haben die Brothers Osborne vor kurzem rausgebracht. Hier ist New Country für euch.

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Ich wünsche euch noch einen schönen Dienstagabend, liebe Leute. Morgen ist wieder der Country-Baron hier an diesem Mikrofon und da lade ich herzlich zu ein, dann sich hier den Country-Nachmittag bei The Wolf reinzuziehen. Und das soll jetzt auch mal alles mit Terminen und Aufgaben und sollst du dir merken gewesen sein. Jetzt ist Zeit für Abend, jetzt ist Zeit für Feierabend und da haben wir keinen Bock mehr über irgendwie den nächsten Tag nachzudenken. Und ich finde, das ist eine okaye Haltung. Ich hoffe, wir können diese Haltung ein bisschen begleiten, musikalisch, nämlich mit unserem Sundowner, der geht hier in knapp 15 Minuten los, nämlich um 18 Uhr. Machen wir dann nur noch Mucke bis Mitternacht. Keine Moderation mehr. So kann jeder den Stress von heute vergessen und möglichst noch nicht an den Stress von morgen denken. Ich bin Phil, wünsche euch noch einen schönen Abend. Macht es gut. Bis dahin. Ciao.

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1: Ich bin Tine Klimach. Finanzminister Lars Klingbeil hat im Bundestag seine Haushaltspläne für das kommende Jahr verteidigt. Die Koalition habe schmerzhafte Kompromisse machen und bei Finanzhilfen und Subventionen kürzen müssen, sagte er im Bundestag. Jede Veränderung müsse dabei gerecht sein. Es werde deshalb bei denen entlastet, die das am dringendsten brauchten, Familien und Menschen mit niedrigen und mittleren Einkommen. In der neuen Bildungsstudie PISA schneiden Schüler in Deutschland so schlecht ab wie noch nie. In Lesen, Mathe und Naturwissenschaften wurden bei den getesteten 15-Jährigen die niedrigsten Kompetenzwerte seit Beginn der PISA-Erhebung erzielt, sagte Studienleiter Samuel Greif in Berlin. Man sehe aber auch ermutigende Entwicklungen.
2: 3 von 4 Schülerinnen und Schülern sagen, dass sie sich in ihrer Schule wohlfühlen und das ist im Übrigen auch besser als im internationalen Durchschnitt. Auch das Interesse an Naturwissenschaften hat deutlich zugenommen. Viele Jugendliche sehen die Bedeutung naturwissenschaftlicher Themen für ihre persönliche und auch die gesellschaftliche Zukunft. Das heißt, wir verfügen über Potenziale im deutschen Bildungssystem, an die wir anknüpfen können.
1: Trotzdem zeigt die Studie, Bildungserfolg in Deutschland hängt vom sozialen Status ab. Rauchen schadet der Gesundheit, das steht inzwischen in großen Buchstaben auf jeder Packung Zigaretten. Laut Weltgesundheitsorganisation verursacht Tabakkonsum aber nicht nur Krebs, sondern kann die Chance auf eine Schwangerschaft schmälern.
3: Was viele vielleicht gar nicht wissen, Raucher haben häufiger Erektionsstörungen als Nichtraucher. Zudem kann auch ihre Spermienqualität beeinträchtigt sein. Das kann es für Raucher schwieriger machen, eine Familie zu gründen. Auch Raucherinnen haben ein höheres Risiko auf Unfruchtbarkeit als Nichtraucherinnen, berichtet die WHO. Und rauchende Frauen, die sich einer Fruchtbarkeitsbehandlung unterziehen, die erleben weniger oft eine gewünschte Schwangerschaft als nichtrauchende Frauen. Aus Genf, Christiane Ulrich.
1: Seit einigen Jahren steigt der Fleischkonsum in Deutschland wieder. Das gilt besonders für Geflügel. 9 von 10 Hähnchen und Puten, die in Deutschland im vergangenen Jahr auf den Teller der Verbraucher landeten, wurden hierzulande gemästet. Aber immer mehr Geflügelfleisch kommt aus dem Ausland, heißt es vom Zentralverband der deutschen Geflügelwirtschaft. Das läge vor allem an den restriktiven Rahmenbedingungen in Deutschland, wie etwa Tierwohlvorgaben.
4: Und jetzt für euch das Hessen-Update mit Martin Fischer. In Hessen beklagen Lehrer psychische Probleme und Lernrückstände bei Schülern. Laut einer ARD-Umfrage unter 1700 Lehrkräften beobachten 88% davon eine Verschlechterung. Bei Driedorf im Lahn-Dill-Kreis ist ein 65-Jähriger bei einem Verkehrsunfall gestorben. Laut der Polizei hatte der Mann einer Autofahrerin nach einem Wildunfall helfen wollen. Und in Berlin haben die Fußballerinnen von Eintracht Frankfurt in der Bundesliga mit 1:0 gegen Union Berlin gewonnen. Mehr dazu hört ihr bei uns in den News. Die gibt's dann um 20:30.
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5: Auf der A3 Richtung Würzburg gibt es zwischen dem Frankfurter Kreuz und dem Offenbacher Kreuz 6 Kilometer Stau. In der Gegenrichtung, Richtung Frankfurt, staut es sich 3 Kilometer zwischen Bad Camberg und Itzstein. Dort steht zusätzlich ein kaputtes Fahrzeug auf dem rechten Fahrstreifen. Auf der A3 Richtung Köln stockt der Verkehr 2 Kilometer zwischen Kelsterbach und Raunheim. In der Gegenrichtung, Richtung Würzburg, stockt es 1 Kilometer zwischen Oberzhausen und Hanau. Wir wünschen euch eine gute Fahrt.
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5: In Rüsselsheim haben wir aktuell 31 Grad. In Itzstein sind es 29 und Montabaur meldet 26 Grad. In der Nacht sinkt das Thermometer auf milde 15 Grad. Morgen wird es wechselhaft mit teils bewölktem Himmel und Regen. Bei anfangs 15 Grad, im Laufe des Tages steigt es dann auf bis zu 21 Grad.
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6: Mit Matten Fischer und am Twistesee bei Bad Arolsen ermittelt die Staatsanwaltschaft nach dem Tod eines 9-jährigen Jungen gegen einen Betreuer. Laut der Staatsanwaltschaft bestehe der Anfangsverdacht der fahrlässigen Tötung. Der Junge war Mitte August während einer Ferienfreizeit mit 2 weiteren Kindern auf einem Schlauchboot unterwegs. Als das Boot instabil wurde, fielen alle 3 ins Wasser. 2 Kinder konnten gerettet werden. Der 9-jährige ertrank allerdings. Nach bisherigen Erkenntnissen hatte er keine Schwimmweste getragen. Die Ermittler prüfen nun, ob der Betreuer für die Aufsicht verantwortlich war und ihm ein Vorwurf gemacht werden könne. Warum das Schlauchboot instabil wurde, ist auch weiterhin unklar. Es werden Zeugen befragt. In Hessen beklagen Lehrer psychische Probleme und Lernrückstände bei Schülern. Laut einer ARD-Umfrage unter 1700 Lehrkräften beobachten 88% eine Zunahme davon. Viele berichten wohl von sinkenden Leistungen und wachsendem Förderbedarf. Das Kultusministerium verweist auf zusätzliche Lehrerstellen und will mehr Schulpsychologen einstellen. Bei Driedorf im Lahn-Dill-Kreis ist ein 65-Jähriger bei einem Verkehrsunfall gestorben. Laut der Polizei hatte der Mann einer Autofahrerin nach einem Wildunfall helfen wollen. Auf dem Rückweg sei er dann von einem Kleintransporter erfasst worden. Beim 37-jährigen Fahrer hatte ein Atemalkoholtest 2,8 Promille ergeben. Ein Gutachter soll den Unfallhergang jetzt klären. Und in Berlin haben die Fußballerinnen von Eintracht Frankfurt in der Bundesliga 1:0 gegen Union Berlin gewonnen. Frankfurt steht damit nach 3 Spieltagen auf Platz 3.
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7: Auf der A7 Richtung Würzburg gibt es zwischen Fulda Dreieck und Bad Brückenau Wildflecken 9 Kilometer Stau. Auf der A3 Richtung Würzburg staut es sich zwischen Frankfurter Kreuz und Offenbacher Kreuz auf 6 Kilometern. Auf der A66 Richtung Wiesbaden kommt es zwischen Frankfurt-Ludwig-Landmann-Straße und Frankfurt-Höchst zu 4 Kilometern Stau. Ebenfalls Richtung Wiesbaden besteht zwischen Frankfurt-Ludwig-Landmann-Straße und Nordwestkreuz Frankfurt Gefahr durch eine ungesicherte Unfallstelle. Wir wünschen euch eine gute Fahrt.
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7: In Aschaffenburg sind es aktuell 31 Grad. In Gelnhausen haben wir 30 und auch in Rüsselsheim messen wir 30 Grad. In der Nacht sinkt das Thermometer auf milde 15 Grad. Morgen wird es wechselhaft mit teils bewölktem Himmel und Regen. Bei anfangs 15 Grad, im Laufe des Tages steigt es dann auf bis zu 21 Grad.

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1: Ich bin Tine Klimach. Nach einer Serie von Sabotageangriffen auf das deutsche Stromnetz ist der flüchtige Mann festgenommen worden. Der 48-Jährige hat bei seiner Festnahme Sprengmittel bei sich gehabt, teilte die Polizei Köln mit. Außerdem hätten Einsatzkräfte im Unterholz ein Zelt gefunden, das mit weiteren Sprengladungen versehen gewesen sei. Der Mann habe bei seiner Festnahme in der Nähe des Kraftwerks Weißweiler bei Aachen keinen Widerstand geleistet. Sein Motiv ist noch unklar. Bundesbildungsministerin Prien hat die schlechten Ergebnisse der jüngsten PISA-Studie als besorgniserregend bezeichnet. Die Ergebnisse lägen im Trend anderer Bildungsstudien und überraschten nicht, sagte sie. Im neuen PISA-Vergleich schneidet Deutschland so schlecht ab wie noch nie.
2: Im Lesen, in Mathe und den Naturwissenschaften fehlt bei vielen der 15-Jährigen, die getestet wurden, das Grundverständnis. Und Jugendliche aus sozial schwachen Familien schneiden deutlich schlechter ab. Auch das besorgt die Bildungsministerin. Dass die soziale Schere immer weiter aufgehe, sei nicht hinnehmbar. Der Suchtbeauftragte Streeck vermutet, dass soziale Medien eine große Rolle spielen. Ein früher und problematischer Social-Media-Konsum würde die schulische Leistung messbar beeinträchtigen. Thomas Bremser, Redaktion.
1: Der Herbst steht vor der Tür, bald beginnt die Heizsaison. Seit Wochen wird darüber diskutiert, ob das Gas für den Winter reichen wird. Der Gasspeicherverband Ines schätzt, dass die Gasspeicher im schlimmsten Fall schon im Februar leer sein könnten.
3: Der Verband hat verschiedene Szenarien durchgespielt. Wenn die Speicher zum 1. November zu knapp 80% gefüllt sind, reicht das Gas locker aus, allerdings nur, wenn das Wetter mitspielt. Sollte es ein richtig kalter Winter werden, wird's eng und die Speicher wären spätestens Anfang Februar leer. Sollten die Lieferungen über die Flüssiggasterminals oder Pipelines etwa aus Norwegen nicht ausreichen, müssten Extrakapazitäten eingekauft werden. Und das dürfte teuer werden. Diana Kramer, Nachrichtenredaktion.
1: Viele Mütter arbeiten nach der Geburt ihres ersten Kindes weniger. Dadurch verdienen sie auch langfristig weniger. Eine Studie des Nürnberger Instituts für Arbeitsmarktforschung zeigt, was Kinderbetreuung bewirkt. Demnach trägt der Ausbau erheblich dazu bei, dass Frauen nach der Geburt mehr arbeiten und langfristig mehr verdienen. Das könnte das Ungleichgewicht auf dem Arbeitsmarkt mindern. Allerdings fehlen in Deutschland aktuell 300.000 Kita-Plätze für unter Dreijährige.
4: Und jetzt für euch das Hessen-Update mit Martin Fischer. In Hessen beklagen Lehrer psychische Probleme und Lernrückstände bei Schülern. Laut einer ARD-Umfrage unter 1700 Lehrkräften beobachten 88% davon eine Verschlechterung. Bei Driedorf im Lahn-Dill-Kreis ist ein 65-Jähriger bei einem Verkehrsunfall gestorben. Laut der Polizei hatte der Mann einer Autofahrerin nach einem Wildunfall helfen wollen. Und in Berlin haben die Fußballerinnen von Eintracht Frankfurt in der Bundesliga mit 1:0 gegen Union Berlin gewonnen. Mehr dazu hört ihr bei uns in den News. Die gibt's dann um 9:30.
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5: Auf der A3 Richtung Würzburg gibt es zwischen Frankfurter Kreuz und Offenbacher Kreuz 5 Kilometer stockenden Verkehr. In der Gegenrichtung Richtung Köln steht zwischen Limburg Nord und Dietz ein kaputtes Auto auf dem Standstreifen. Auf der A7 Richtung Würzburg stockt der Verkehr zwischen Fulda Dreieck und Bad Brückenau-Volkers auf 4 Kilometern. Gute Fahrt.
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5: In Gelnhausen sind es aktuell 30 Grad, in Aschaffenburg ebenfalls 30 und auch in Friedberg messen wir 30 Grad. In der Nacht sinkt das Thermometer auf milde 15 Grad. Morgen wird es wechselhaft mit teils bewölktem Himmel und Regen. Bei anfangs 15 Grad, im Laufe des Tages steigt es dann auf bis zu 21 Grad.

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10: Mit Matten Fischer und am Twistesee bei Bad Arolsen ermittelt die Staatsanwaltschaft nach dem Tod eines 9-jährigen Jungen gegen einen Betreuer. Laut der Staatsanwaltschaft bestehe der Anfangsverdacht der fahrlässigen Tötung. Der Junge war Mitte August während einer Ferienfreizeit mit 2 weiteren Kindern auf einem Schlauchboot unterwegs. Als das Boot instabil wurde, fielen alle 3 ins Wasser. 2 Kinder konnten gerettet werden. Der 9-jährige ertrank allerdings. Nach bisherigen Erkenntnissen hatte er keine Schwimmweste getragen. Die Ermittler prüfen nun, ob der Betreuer für die Aufsicht verantwortlich war und ihm ein Vorwurf gemacht werden könne. Warum das Schlauchboot instabil wurde, ist auch weiterhin unklar. Es werden Zeugen befragt. In Hessen beklagen Lehrer psychische Probleme und Lernrückstände bei Schülern. Laut einer ARD-Umfrage unter 1700 Lehrkräften beobachten 88% eine Zunahme davon. Viele berichten wohl von sinkenden Leistungen und wachsendem Förderbedarf. Das Kultusministerium verweist auf zusätzliche Lehrerstellen und will mehr Schulpsychologen einstellen. Bei Driedorf im Lahn-Dill-Kreis ist ein 65-Jähriger bei einem Verkehrsunfall gestorben. Laut der Polizei hatte der Mann einer Autofahrerin nach einem Wildunfall helfen wollen. Auf dem Rückweg sei er dann von einem Kleintransporter erfasst worden. Beim 37-jährigen Fahrer hatte ein Atemalkoholtest 2,8 Promille ergeben. Ein Gutachter soll den Unfallhergang jetzt klären. Und in Berlin haben die Fußballerinnen von Eintracht Frankfurt in der Bundesliga 1:0 gegen Union Berlin gewonnen. Frankfurt steht damit nach 3 Spieltagen auf Platz 3.
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11: Auf der A3 Richtung Würzburg gibt es zwischen Frankfurt Süd und dem Offenbacher Kreuz 2 Kilometer Stau. Auf der A67 Richtung Darmstadt liegt zwischen dem Viernheimer Dreieck und Lorsch eine ungesicherte Unfallstelle auf allen Fahrstreifen. Habt eine gute und sichere Fahrt.
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11: In Friedberg sind es aktuell 29 Grad, in Gelnhausen ebenfalls. In Alzey haben wir 30 Grad. In der Nacht sinkt das Thermometer auf milde 15 Grad. Morgen wird es wechselhaft mit teils bewölktem Himmel und Regen bei anfangs 15 Grad. Im Laufe des Tages steigt das Thermometer auf bis zu 22 Grad.
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2: Ich bin Tine Klimach. In der ersten Bundestagssitzung nach dem Sommer ging es um den Bundeshaushalt. Finanzminister Klingbeil hat zum Auftakt der Haushaltswoche seine Pläne für das kommende Jahr verteidigt. Dass die Investitionspolitik und die Reformen der Bundesregierung wirken, zeige sich an der wieder stärker wachsenden Wirtschaft, sagte er.
3: Kanzler Merz und Finanzminister Klingbeil sind in der Haushaltsdebatte von der Opposition scharf kritisiert worden. Sie warf der Regierung Rechentricks und rekordverdächtiges Chaos vor. Klingbeil hielt dagegen. Die Koalition habe schmerzhafte Kompromisse machen und bei Finanzhilfen und Subventionen kürzen müssen. Die AfD kritisierte vor allem die hohe Verschuldung und warf der Regierung verfassungswidrige Buchungstricks vor. Fürs kommende Jahr sind Ausgaben von über 550 Milliarden Euro und insgesamt mehr als 200 Milliarden Euro neue Schulden geplant. Aus Berlin, David Riemer.
2: Nach den Angriffen auf Stromleitungen in drei Bundesländern geht die Polizei inzwischen von einem einzelnen Täter aus. Hinweise auf weitere Beteiligte gäbe es derzeit nicht, sagte eine Sprecherin der Brandenburger Polizei, der dpa. Ganz ausschließen wollen die Ermittler das aber noch nicht.
4: Als die Polizei den Mann schnappte, hatte er weitere Sprengmittel dabei. Auch in einem Zelt im Unterholz fanden die Beamten Sprengladungen. NRW-Innenminister Roll sagt deshalb ziemlich deutlich, der war immer noch unterwegs und wollte weitermachen. Dieses Spiel ist beendet worden. In Sachsen zeigt sich inzwischen, was hätte passieren können. Innenminister Schuster sagt, im schlimmsten Fall hätte in der Region der Strom ausfallen können. Dazu kam es aber nicht. Zoe Tassovali, Nachrichtenredaktion.
2: Nach der Landtagswahl in Sachsen-Anhalt hat das BSW angekündigt, auch mit der AfD über eine Zusammenarbeit zu sprechen. Für sie existiere keine Brandmauer, man werde mit allen Parteien sprechen, sagte der neu gewählte Fraktionschef Thomas Schulze. Gefragt, ob er eine Koalition mit der AfD ausdrücklich ausschließe, antwortete er ausweichend. Die jetzige Regierungskoalition sei abgewählt worden. Das müsse man auch so hinnehmen und das sei eben auch Demokratie, sagte er. In heterosexuellen Beziehungen hat deutlich öfter der Mann den höheren Bildungsabschluss als die Frau. Nur bei 13% der Paare war im vergangenen Jahr die Frau höher gebildet als ihr Partner, wie das Statistische Bundesamt mitteilte. Meist ist das Bildungsniveau aber gleich.
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5: Auf der A67 Richtung Darmstadt zwischen Viernheimer Dreieck und Lorsch gibt es eine Gefahr durch eine ungesicherte Unfallstelle auf allen Fahrstreifen. Auf der A3 Richtung Köln zwischen Limburg-Nord und Dietz steht ein kaputtes Fahrzeug auf dem Standstreifen. In der Gegenrichtung Richtung Frankfurt zwischen Bad Camberg und Idstein liegen Reifenteile auf der Fahrbahn. Wir wünschen euch eine gute Fahrt.
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5: In Montabaur sind es aktuell 23 Grad. In Wetzlar haben wir 27, in Idstein ebenfalls 27 Grad. In der Nacht sinkt das Thermometer auf milde 15 Grad. Morgen wird es wechselhaft mit teils bewölktem Himmel und Regen bei anfangs 15 Grad. Im Laufe des Tages steigt das Thermometer auf bis zu 22 Grad.
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1: Ich bin Tine Klimach. Nach einer Serie von Sabotageangriffen auf das deutsche Stromnetz ist der flüchtige Mann festgenommen worden. Der 48-Jährige hat bei seiner Festnahme Sprengmittel bei sich gehabt, teilte die Polizei Köln mit. Außerdem hätten Einsatzkräfte im Unterholz ein Zelt gefunden, das mit weiteren Sprengladungen versehen gewesen sei. Der Mann habe bei seiner Festnahme in der Nähe des Kraftwerks Weißweiler bei Aachen keinen Widerstand geleistet. Sein Motiv ist noch unklar. Bundesbildungsministerin Prien hat die schlechten Ergebnisse der jüngsten PISA-Studie als besorgniserregend bezeichnet. Die Ergebnisse lägen im Trend anderer Bildungsstudien und überraschten nicht, sagte sie. Im neuen PISA-Vergleich schneidet Deutschland so schlecht ab wie noch nie.
2: Im Lesen, in Mathe und den Naturwissenschaften fehlt bei vielen der 15-Jährigen, die getestet wurden, das Grundverständnis. Und Jugendliche aus sozial schwachen Familien schneiden deutlich schlechter ab. Auch das besorgt die Bildungsministerin. Dass die soziale Schere immer weiter aufgehe, sei nicht hinnehmbar. Der Suchtbeauftragte Streeck vermutet, dass soziale Medien eine große Rolle spielen. Ein früher und problematischer Social-Media-Konsum würde die schulische Leistung messbar beeinträchtigen. Thomas Bremser, Redaktion.
1: Der Herbst steht vor der Tür, bald beginnt die Heizsaison. Seit Wochen wird darüber diskutiert, ob das Gas für den Winter reichen wird. Der Gasspeicherverband Ines schätzt, dass die Gasspeicher im schlimmsten Fall schon im Februar leer sein könnten.
3: Der Verband hat verschiedene Szenarien durchgespielt. Wenn die Speicher zum 1. November zu knapp 80% gefüllt sind, reicht das Gas locker aus, allerdings nur, wenn das Wetter mitspielt. Sollte es ein richtig kalter Winter werden, wird's eng und die Speicher wären spätestens Anfang Februar leer. Sollten die Lieferungen über die Flüssiggasterminals oder Pipelines etwa aus Norwegen nicht ausreichen, müssten Extrakapazitäten eingekauft werden. Und das dürfte teuer werden. Diana Kramer, Nachrichtenredaktion.
1: Viele Mütter arbeiten nach der Geburt ihres ersten Kindes weniger. Dadurch verdienen sie auch langfristig weniger. Eine Studie des Nürnberger Instituts für Arbeitsmarktforschung zeigt, was Kinderbetreuung bewirkt. Demnach trägt der Ausbau erheblich dazu bei, dass Frauen nach der Geburt mehr arbeiten und langfristig mehr verdienen. Das könnte das Ungleichgewicht auf dem Arbeitsmarkt mindern. Allerdings fehlen in Deutschland aktuell 300.000 Kita-Plätze für unter Dreijährige.
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4: Auf der A3 Richtung Frankfurt gibt es zwischen dem Wiesbadener Kreuz und Raunheim einen Kilometer Stau. In der Gegenrichtung, Richtung Köln, steht zwischen Limburg Nord und Dietz ein kaputtes Auto auf dem Standstreifen. Gute Fahrt.
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4: In Wiesbaden sind es aktuell 26 Grad, in Bensheim haben wir 28 Grad und in Gießen messen wir 25 Grad. In der Nacht sinkt das Thermometer auf milde 15 Grad. Morgen wird es wechselhaft mit teils bewölktem Himmel und Regen bei anfangs 15 Grad. Im Laufe des Tages steigt das Thermometer auf bis zu 22 Grad.

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Country-Musik und Live-Auftritte, das ist eine Kombi, die seit Jahrzehnten die Herzen der Fans höher schlagen lässt. Und wer denkt da nicht an die legendäre Nacht im Jahr 1968? 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Ich spreche natürlich von Johnny Cash' ikonischen Konzert im Folsom State Prison. Mit Hello, I'm Johnny Cash begrüßte der Man in Black damals das Publikum, eine Gruppe von Insassen, und lieferte eine unvergessliche Performance ab. Springen wir ein bisschen weiter in eine Zeit, als Garth Brooks begann, die Country-Musikszene zu revolutionieren. If tomorrow never comes, will she know how much I loved her? Sein Konzert im Central Park in New York City im Jahr 1997 ist bis heute natürlich legendär. Vor mehr als, ja, ihr habt richtig gehört, 980.000 Menschen legte Garth eine Show hin, die bis heute neue Maßstäbe setzte. Aber wir dürfen natürlich auch die jüngere Generation nicht vergessen, und da kommt man natürlich aktuell nicht an Taylor Swift vorbei.

0: verursachte Erdbeben, glitzernde Kostüme und volle Städte. Die sogenannten Swifties folgen ihrem großen Idol überall hin und lösen während ihrer Live-Shows nicht zu vergleichende Hypewellen aus. Aber egal in welcher Größenordnung, sind wir mal ganz ehrlich, Country und Live-Musik, das passt einfach zusammen.
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1: Ich bin Tine Klimach. Nach einer Serie von Sabotageangriffen auf das deutsche Stromnetz ist der flüchtige Mann festgenommen worden. Der 48-Jährige hat bei seiner Festnahme Sprengmittel bei sich gehabt, teilte die Polizei Köln mit. Außerdem hätten Einsatzkräfte im Unterholz ein Zelt gefunden, das mit weiteren Sprengladungen versehen gewesen sei. Der Mann habe bei seiner Festnahme in der Nähe des Kraftwerks Weißweiler bei Aachen keinen Widerstand geleistet. Sein Motiv ist noch unklar. Bundesbildungsministerin Prien hat die schlechten Ergebnisse der jüngsten PISA-Studie als besorgniserregend bezeichnet. Die Ergebnisse lägen im Trend anderer Bildungsstudien und überraschten nicht, sagte sie. Im neuen PISA-Vergleich schneidet Deutschland so schlecht ab wie noch nie.
2: Im Lesen, in Mathe und den Naturwissenschaften fehlt bei vielen der 15-Jährigen, die getestet wurden, das Grundverständnis. Und Jugendliche aus sozial schwachen Familien schneiden deutlich schlechter ab. Auch das besorgt die Bildungsministerin. Dass die soziale Schere immer weiter aufgehe, sei nicht hinnehmbar. Der Suchtbeauftragte Streeck vermutet, dass soziale Medien eine große Rolle spielen. Ein früher und problematischer Social-Media-Konsum würde die schulische Leistung messbar beeinträchtigen. Thomas Bremser, Redaktion.
1: Der Herbst steht vor der Tür, bald beginnt die Heizsaison. Seit Wochen wird darüber diskutiert, ob das Gas für den Winter reichen wird. Der Gasspeicherverband Ines schätzt, dass die Gasspeicher im schlimmsten Fall schon im Februar leer sein könnten.
3: Der Verband hat verschiedene Szenarien durchgespielt. Wenn die Speicher zum 1. November zu knapp 80% gefüllt sind, reicht das Gas locker aus, allerdings nur, wenn das Wetter mitspielt. Sollte es ein richtig kalter Winter werden, wird's eng und die Speicher wären spätestens Anfang Februar leer. Sollten die Lieferungen über die Flüssiggasterminals oder Pipelines etwa aus Norwegen nicht ausreichen, müssten Extrakapazitäten eingekauft werden. Und das dürfte teuer werden. Diana Kramer, Nachrichtenredaktion.
1: Viele Mütter arbeiten nach der Geburt ihres ersten Kindes weniger. Dadurch verdienen sie auch langfristig weniger. Eine Studie des Nürnberger Instituts für Arbeitsmarktforschung zeigt, was Kinderbetreuung bewirkt. Demnach trägt der Ausbau erheblich dazu bei, dass Frauen nach der Geburt mehr arbeiten und langfristig mehr verdienen. Das könnte das Ungleichgewicht auf dem Arbeitsmarkt mindern. Allerdings fehlen in Deutschland aktuell 300.000 Kita-Plätze für unter Dreijährige.
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4: Auf der A661 Richtung Bad Homburg zwischen Frankfurt Ost und Frankfurt-Friedberger Landstraße ist ein Fahrradfahrer auf der Fahrbahn unterwegs. Auf der A3 Richtung Frankfurt gibt es zwischen Wiesbadener Kreuz und Rauenheim 1 Kilometer Stau. Habt eine gute und sichere Fahrt.
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4: In Frankfurt haben wir aktuell 26 Grad. Mainz meldet 25 Grad. In Gießen sind es 23 Grad. In der Nacht sinkt das Thermometer auf milde 15 Grad. Morgen wird es wechselhaft mit teils bewölktem Himmel und Regen bei anfangs 15 Grad. Im Laufe des Tages steigt das Thermometer auf bis zu 22 Grad.
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Wir kennen sie alle, Bruce Springsteen, Johnny Cash oder auch Luke Combs. Männer dominieren seit Jahrzehnten die Country-Szene und doch gibt es doch auch so viele großartige Künstlerinnen. Man, I feel like a woman. Da haben wir einmal natürlich Patsy Montana, die erste Frau, die in den 1930er Jahren 1 Million verkaufte Schallplatten hatte. I wanna be a cowboy sweetheart, I wanna learn. Und auch im Laufe der Zeit gab es natürlich etliche tolle Sängerinnen, die dieses männerdominierte Genre aufgemischt haben. Sei es jetzt Shania Twain, Emmylou Harris oder natürlich auch die großartige Dolly Parton.

0: Mittlerweile sind wir so weit, dass die gehypteste Person im Musikbusiness wohl aktuell kein Mann, sondern mit Taylor Swift eine Frau ist. When you think happiness, I hope you think that little black dress. Unzählige Rekorde hat sie mittlerweile gebrochen. Kein Wunder, dass immer mehr Popstars wie zum Beispiel Beyoncé auch auf den Country-Zug aufspringen. Deswegen, die Frauen im Country sind alles, aber ganz sicherlich kein Beiwerk der unzähligen Männer hier. Sie haben durch ihre Texte, ihre Stimmen und ihre Persönlichkeit dazu beigetragen, dass Country-Musik eben heute ein vielfältiges und ein lebendiges Genre ist.
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1: Ich bin Katrin Müller. Nach den Angriffen auf Stromleitungen in drei Bundesländern ist der mutmaßliche Täter gefasst. Polizisten entdeckten den 48-Jährigen nahe dem Kraftwerk Weißweiler bei Aachen. Laut NRW-Innenminister Reul wollte der Mann wohl weitermachen.
2: Bei seiner Festnahme hatte der Mann Sprengmittel dabei. Weitere fanden die Ermittler in einem Zelt ganz in der Nähe. Reul geht derzeit von einem Einzeltäter aus. Die Ermittler wollen weitere Täter aber nicht ausschließen. In mehreren Bekennerbriefen schreibt der 48-Jährige vom Kampf gegen fossile Energie. Mit selbstgebauten Raketen soll er Drähte auf Hochspannungsleitungen geschossen und so Kurzschlüsse ausgelöst haben. In Brandenburg und Nordrhein-Westfalen fielen dadurch zeitweise einzelne Kraftwerksblöcke aus. Zoe Tassovali, Nachrichtenredaktion.
1: Die EU erlaubt der Ukraine die Nutzung neuer Finanzhilfen für den Kauf von amerikanischen Patriot-Flugabwehrraketen. Wie EU-Kommissionspräsidentin von der Leyen ankündigte, haben die Mitgliedstaaten einer entsprechenden Ausnahmeregelung zugestimmt. Eigentlich sollen mit EU-Rüstungshilfen bevorzugt europäische Rüstungsgüter gekauft werden. Wie es heißt, sollen der Ukraine nun möglichst schnell weitere 3,2 Milliarden Euro ausgezahlt werden. Rauchen schadet der Gesundheit. Das steht inzwischen in großen Buchstaben auf jeder Packung Zigaretten. Laut der Weltgesundheitsorganisation verursacht Tabakkonsum aber nicht nur Krebs, sondern kann die Chance auf eine Schwangerschaft schmälern.
3: Was viele vielleicht gar nicht wissen, Raucher haben häufiger Erektionsstörungen als Nichtraucher. Zudem kann auch ihre Spermienqualität beeinträchtigt sein. Das kann es für Raucher schwieriger machen, eine Familie zu gründen. Auch Raucherinnen haben ein höheres Risiko auf Unfruchtbarkeit als Nichtraucherinnen, berichtet die WHO. Und rauchende Frauen, die sich einer Fruchtbarkeitsbehandlung unterziehen, die erleben weniger oft eine gewünschte Schwangerschaft als nichtrauchende Frauen. Aus Genf, Christiane Ulrich.
1: Eine technische Störung bei der Flugsicherung hat an etlichen britischen Flughäfen für Chaos gesorgt. Berichten zufolge konnten viele Maschinen nicht wie geplant starten. Betroffen waren demnach unter anderem die Londoner Flughäfen Heathrow, Gatwick und Stansted, aber auch die Airports in Manchester und Birmingham. Hunderte Flüge fielen bis zum Abend aus.
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4: Auf der A3 Richtung Frankfurt gibt es zwischen Wiesbadener Kreuz und Raunheim 1 Kilometer Stau. Gute Fahrt.
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4: Bei euch in Bad Nauheim sind es aktuell 23 Grad. In Hofheim am Taunus messen wir 25 und Grünstadt meldet 24 Grad. In der Nacht sinkt das Thermometer auf milde 14 Grad. Morgen wird es teils bewölkt bei anfangs 14 Grad. Im Laufe des Tages steigen die Temperaturen auf angenehme 22 Grad.
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0: Und jetzt entführen wir euch hier bei The Wolf in die Welt der größten Country-Balladen aller Zeiten. Wer könnte denn diese legendäre Stimme bitte vergessen? Dolly Partons I Will Always Love You ist eine der bekanntesten Country-Balladen und hat die Herzen von Millionen Menschen erobert. Ein wirklich zeitloser Klassiker, der dann ja später auch von der unvergesslichen Whitney Houston neu interpretiert wurde. And I'm glad I didn't know the way it all would end. Und da haben wir Garth Brooks mit The Dance. Für viele ja sein Signature-Song. The Dance wurde 1989 veröffentlicht. Die Ballade erinnert uns daran, wie wertvoll die Momente im Leben sind. Ein echtes Meisterwerk der Country-Musik. 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Auch der King of Country darf in dieser Liste natürlich nicht fehlen. I Cross My Heart von George Strait ist ein Liebeslied, das 1992 rausgekommen ist, auch schon über 30 Jahre alt, wird aber immer noch gerne gehört. Es besticht vor allem durch seine ehrliche Botschaft. Jolene, Jolene, Jolene, Jolene, please don't take him just because you can. Und zum Schluss noch einmal Dolly Parton und das, wie ich finde, zu Recht. Jolene ist nicht nur eine der bekanntesten Balladen aller Zeiten, sondern auch eine herzzerreißende. Das war unsere kleine Reise durch die größten Country-Balladen aller Zeiten.
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1: Ich bin Katrin Müller. Nach den Angriffen auf Stromleitungen in drei Bundesländern ist der mutmaßliche Täter gefasst. Polizisten entdeckten den 48-Jährigen nahe dem Kraftwerk Weißweiler bei Aachen. Laut NRW-Innenminister Reul wollte der Mann wohl weitermachen.
2: Bei seiner Festnahme hatte der Mann Sprengmittel dabei. Weitere fanden die Ermittler in einem Zelt ganz in der Nähe. Reul geht derzeit von einem Einzeltäter aus. Die Ermittler wollen weitere Täter aber nicht ausschließen. In mehreren Bekennerbriefen schreibt der 48-Jährige vom Kampf gegen fossile Energie. Mit selbstgebauten Raketen soll er Drähte auf Hochspannungsleitungen geschossen und so Kurzschlüsse ausgelöst haben. In Brandenburg und Nordrhein-Westfalen fielen dadurch zeitweise einzelne Kraftwerksblöcke aus. Zoe Tassovali, Nachrichtenredaktion.
1: Rauchen schadet der Gesundheit. Das steht inzwischen in großen Buchstaben auf jeder Packung Zigaretten. Laut der Weltgesundheitsorganisation verursacht Tabakkonsum aber nicht nur Krebs, sondern kann die Chance auf eine Schwangerschaft schmälern.
3: Was viele vielleicht gar nicht wissen, Raucher haben häufiger Erektionsstörungen als Nichtraucher. Zudem kann auch ihre Spermienqualität beeinträchtigt sein. Das kann es für Raucher schwieriger machen, eine Familie zu gründen. Auch Raucherinnen haben ein höheres Risiko auf Unfruchtbarkeit als Nichtraucherinnen, berichtet die WHO. Aus Genf, Christiane Ulrich.
1: Die SPD-Bundestagsfraktion fordert nach dem weiteren Abrutschen deutscher Schülerinnen und Schüler beim PISA-Test ein Krisentreffen auf Bundesebene. Nach diesen Ergebnissen könne man nicht einfach zur Tagesordnung übergehen, sagte die stellvertretende Fraktionschefin Dagmar Schmidt der dpa. Sie fordert einen Bildungsgipfel von Bund, Ländern und Kommunen. Zum Sport. Borussia Dortmund hat zum Auftakt der Ligaphase der Fußball Champions League mit viel Mühe gewonnen. Im Duell mit dem spanischen Erstligisten FC Villarreal siegte der BVB mit 3:2. Überschattet wurde die Partie von der Auswechslung des Neuzugangs Konstantinos Karezas, der in der ersten Hälfte nach Kreislaufproblemen mit einer Trage vom Feld und ins Krankenhaus gebracht werden musste. Und Deutschlands Basketballerinnen haben erstmals in ihrer Geschichte das Viertelfinale bei der WM erreicht. Das Team besiegte Außenseiter Südkorea bei dem Heimturnier in Berlin ungefährdet mit 94:56 und trifft am Donnerstag auf Europameister Belgien.
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4: Auf der A49 Richtung Kassel liegt zwischen Borken und Wabern ein Gegenstand auf der Fahrbahn. Fahrt bitte vorsichtig. Gute Fahrt.
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4: In Heppenheim sind es aktuell 26 Grad. In Hanau messen wir 25 Grad. Und in Alzey haben wir 24 Grad. In der Nacht sinkt das Thermometer auf milde 14 Grad. Morgen wird es teils bewölkt bei anfangs 14 Grad. Im Laufe des Tages steigen die Temperaturen auf angenehme 22 Grad.

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1: Ich bin Katrin Müller. Die SPD-Bundestagsfraktion fordert nach dem weiteren Abrutschen deutscher Schüler beim PISA-Test ein Krisentreffen auf Bundesebene. Deutschland brauche jetzt einen Bildungsgipfel von Bund, Ländern und Kommunen, sagte die stellvertretende Fraktionschefin Dagmar Schmidt der Deutschen Presseagentur.
2: Lesen, Mathe, Naturwissenschaften. Die getesteten 15-Jährigen waren so schlecht wie noch nie. Die Testergebnisse zeigten klar, die Trennlinie laufe zwischen Jugendlichen aus sozial privilegierten und sozial benachteiligten Familien, so die Studienmacher. Deren Vorschläge? Schon im Vorschulalter sollten mögliche Lernprobleme entdeckt und angegangen werden. Häufige Tests, nicht für Noten, sondern für ein individualisiertes Gegensteuern, um nicht Rückstände auflaufen zu lassen. Und schlicht mehr Geld, vor allem für Schulen mit vielen Kindern in schwierigen Lebenslagen. Tine Klimach, Nachrichtenredaktion.
1: Der mutmaßliche Saboteur hinter den Angriffen auf Stromleitungen in drei Bundesländern wollte offenbar weitermachen. NRW-Innenminister Reul sagte, im Moment spreche alles für einen Einzeltäter. Festgenommen wurde der 48-Jährige bei Aachen.
3: Als die Polizei den Mann schnappte, hatte er weitere Sprengmittel dabei. Auch in einem Zelt im Unterholz fanden die Beamten Sprengladungen. NRW-Innenminister Reul sagt deshalb ziemlich deutlich, der war immer noch unterwegs und wollte weitermachen. Dieses Spiel ist beendet worden. Die Ermittler prüfen trotzdem weiter, ob noch jemand beteiligt war. In Sachsen zeigt sich inzwischen, was hätte passieren können. Innenminister Schuster sagt, im schlimmsten Fall hätte in der Region der Strom ausfallen können. Zoe Tassovali, Nachrichtenredaktion.
1: In Köln haben nach Polizeiangaben rund 9000 Menschen unter dem Motto Stopp den Rechtsextremismus in Sachsen-Anhalt und überall Demokratie stärken demonstriert. Das Bündnis Köln stellt sich quer, hatte nach dem AfD-Wahlsieg dazu aufgerufen. Es wolle den Menschen Raum geben für erste Reaktionen, Protest und Analysen, teilte das Bündnis mit. Zum Sport. Borussia Dortmund hat zum Auftakt der Ligaphase der Fußball Champions League mit viel Mühe gewonnen. Im Duell mit dem spanischen Erstligisten FC Villarreal siegte der BVB mit 3:2. Überschattet wurde die Partie von der Auswechslung des Neuzugangs Konstantinos Karezas, der in der ersten Hälfte nach Kreislaufproblemen mit einer Trage vom Feld und ins Krankenhaus gebracht werden musste.
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4: Auf der A45 Richtung Hagen gibt es zwischen Dillenburg und Haiger-Burbach dichteren Verkehr. Gute Fahrt.
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4: Bei euch in Mannheim sind es aktuell 26 Grad. In Montabaur messen wir 18 und Friedberg meldet 24 Grad. In der Nacht sinkt das Thermometer auf milde 14 Grad. Morgen wird es teils bewölkt bei anfangs 14 Grad. Im Laufe des Tages steigen die Temperaturen auf angenehme 22 Grad.

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1: Ich bin Katrin Müller. Die SPD-Bundestagsfraktion fordert nach dem weiteren Abrutschen deutscher Schüler beim PISA-Test ein Krisentreffen auf Bundesebene. Deutschland brauche jetzt einen Bildungsgipfel von Bund, Ländern und Kommunen, sagte die stellvertretende Fraktionschefin Dagmar Schmidt der Deutschen Presseagentur.
2: Lesen, Mathe, Naturwissenschaften. Die getesteten 15-Jährigen waren so schlecht wie noch nie. Die Testergebnisse zeigten klar, die Trennlinie laufe zwischen Jugendlichen aus sozial privilegierten und sozial benachteiligten Familien, so die Studienmacher. Deren Vorschläge, schon im Vorschulalter sollten mögliche Lernprobleme entdeckt und angegangen werden. Häufige Tests, nicht für Noten, sondern für ein individualisiertes Gegensteuern, um nicht Rückstände auflaufen zu lassen. Und schlicht mehr Geld, vor allem für Schulen mit vielen Kindern in schwierigen Lebenslagen. Tine Klimach, Nachrichtenredaktion.
1: Der mutmaßliche Saboteur hinter den Angriffen auf Stromleitungen in drei Bundesländern wollte offenbar weitermachen. NRW-Innenminister Reul sagte, im Moment spreche alles für einen Einzeltäter. Festgenommen wurde der 48-Jährige bei Aachen.
3: Als die Polizei den Mann schnappte, hatte er weitere Sprengmittel dabei. Auch in einem Zelt im Unterholz fanden die Beamten Sprengladungen. NRW-Innenminister Reul sagt deshalb ziemlich deutlich, der war immer noch unterwegs und wollte weitermachen.